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1: Es ist 5:03 Uhr. Ich bin Colin Mock. Der erste Kader von Neubundestrainer Jürgen Klopp steht. Und es ist ein großer. Wegen der XXL-Länderspielpause mit gleich 4 Nations League-Spielen hat Klopp 44 Spieler nominiert. Mit dabei viel jugendliche Frische ohne A-Länderspiel. Etwa winkt dem Leipziger Brian Gruder oder Finn Jelch aus Stuttgart das Debüt. Klopp sagt:
2: Lektion 1 für unsere gemeinsame Zukunft. Wir lernen, Spaß unter Druck zu haben. Ist eigentlich cool. Wenn Druck da ist, dann geht es um was. Wenn Druck da ist, dann weiß man, dass wirklich wichtig ist in dem Moment. Dann ist es einfacher, sich voll zu fokussieren. Also das ist kein so negatives Wort, das gehört dazu.
1: Klopps erstes Spiel als Bundestrainer ist nächste Woche gegen die Niederlande. Seit Anfang des Jahres ist die Mehrwertsteuer auf Speisen in Restaurants dauerhaft gesenkt. Bessere Preise gibt's für Gäste aber trotzdem nicht. Das zeigt eine Studie der Branchengewerkschaft NGG. Mehr von Silas Quiring.
3: Bei fast allen untersuchten Gerichten sind die Preise gleich geblieben oder sogar etwas gestiegen. Die Bundesregierung wollte mit der Steuersenkung von 19% auf 7% die Gastronomen, aber explizit auch die Verbraucher entlasten. Schon damals hatten viele Wirte aber gesagt, dass die Entlastung höchstens dafür reicht, die steigenden Kosten auszugleichen. Die Gewerkschaft spricht von einem Steuergeschenk für die Branche, von dem auch die Beschäftigten bisher nicht profitieren.
1: Großer Schritt für die Windenergie. In der Nordsee ist Deutschlands größter Offshore-Windpark ans Netz gegangen. Die über 60 Windräder können rechnerisch über 1 Million Haushalte mit Strom versorgen. Der Park allein hebt die deutsche Offshore-Windleistung von etwa 10 auf jetzt 11 Gigawatt. Wer Bahnpersonal angreift, soll härter bestraft werden. Die Mindeststrafe soll bei 6 statt bisher 3 Monaten liegen. Gleiches gilt für Attacken etwa auf Polizisten oder Rettungskräfte. Ein entsprechender Gesetzentwurf aus dem Justizministerium soll in den kommenden Wochen ins Kabinett. ChatGPT-Entwickler OpenAI meldet neue Probleme mit seiner KI. In Testläufen hat sie Daten einfach erfunden oder Dateien selbst erstellt, um sie als Quelle auszugeben. OpenAI nennt das unerwartet und besorgniserregend. Experten warnen, dass KI irgendwann nicht mehr kontrollierbar sein könnte. Auftakt nach Maß für die Eisbären Berlin in der DEL. Der amtierende Meister hat sich im ersten Spiel der neuen Saison mit 4:2 gegen die Straubing Tigers durchgesetzt.
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1: Es ist 5:04 Uhr. Ich bin Colin Mock. Guten Morgen. Die angekündigten Entlastungen wegen der hohen Spritpreise werden konkreter. CDU-Generalsekretärin Hoppermann hat jetzt erstmals Zahlen genannt. Im ZDF spricht sie von bis zu 25 Cent pro Liter ab nächsten Monat. Wie das genau umgesetzt wird, soll jetzt mit den Bundesländern besprochen werden. Eine Übergewinnsteuer für Mineralölkonzerne schloss Hoppermann aus. Für die will sich unter anderem Finanzminister Klingbeil aber auf EU-Ebene einsetzen. Er trifft sich heute mit seinen Amtskollegen aus den anderen Mitgliedsländern. Windenergie wird für die Stromerzeugung bei uns immer wichtiger. Jetzt ist der nächste große Schritt gemacht. In der Nordsee ist Deutschlands bisher größter Offshore-Windpark ans Netz gegangen. Silas Quiring berichtet.
2: Etwas mehr als 100 Kilometer westlich von Helgoland stehen sie. Die 64 Windräder des Parks mit dem passenden plattdeutschen Namen He Dreit, also er dreht. Der Park alleine hebt die Leistung der deutschen Offshore-Anlagen von etwa 10 auf jetzt 11 Gigawatt. Umgerechnet heißt das, dass der Park über 1 Million Haushalte mit Strom versorgen kann. Gekostet hat der Bau fast 2,5 Milliarden Euro. Übrigens ganz ohne Gelder vom Staat.
1: In Brandenburg ist ein IS-Anhänger mit mutmaßlichen Anschlagsplänen festgenommen worden. Dafür hat der Mann laut Bundesanwaltschaft unter anderem schon eine Kirche in Bremen als potenzielles Ziel ausgekundschaftet und sich eine Waffe besorgt. Er sitzt jetzt in U-Haft. In Frankfurt ist ein dritter Mensch an Malaria gestorben. Der Mann wohnte in der Nähe des Flughafens. Schon im Juli hatten 6 Flughafenmitarbeiter die Tropenkrankheit bekommen, vermutlich von einer eingeschleppten Mücke. Für 2 von ihnen verlief die Krankheit tödlich. Auftakt nach Maß für die Eisbären Berlin in der DEL. Der amtierende Meister hat sich im ersten Spiel der neuen Saison mit 4:2 gegen die Straubing Tigers durchgesetzt. Jürgen Klopp hat seinen ersten Kader als neuer Bundestrainer vorgestellt. Weil 4 Nations League-Spiele anstehen, nominiert er 44 Spieler, mehr als üblich. Etwa wegen Zaid El Mala vom 1. FC Köln und Felix Keidel von der SV Elversberg das Debüt. Nächste Woche geht's los mit der Partie gegen die Niederlande.
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1: Es ist 5:05 Uhr. Ich bin Colin Mock. Guten Morgen. Die angekündigten Entlastungen wegen der hohen Spritpreise werden konkreter. CDU-Generalsekretärin Hoppermann hat jetzt erstmals Zahlen genannt. Im ZDF spricht sie von bis zu 25 Cent pro Liter ab nächsten Monat. Wie das genau umgesetzt wird, soll jetzt mit den Bundesländern besprochen werden. Eine Übergewinnsteuer für Mineralölkonzerne schloss Hoppermann aus. Für die will sich unter anderem Finanzminister Klingbeil aber auf EU-Ebene einsetzen. Er trifft sich heute mit seinen Amtskollegen aus den anderen Mitgliedsländern. Seit Anfang des Jahres ist die Mehrwertsteuer auf Speisen in Restaurants dauerhaft gesenkt. Bessere Preise gibt's für Gäste aber trotzdem nicht. Das zeigt eine Studie der Branchengewerkschaft NGG. Mehr von Silas Quiring.
2: Bei fast allen untersuchten Gerichten sind die Preise gleich geblieben oder sogar etwas gestiegen. Die Bundesregierung wollte mit der Steuersenkung von 19% auf 7% die Gastronomen, aber explizit auch die Verbraucher entlasten. Schon damals hatten viele Wirte aber gesagt, dass die Entlastung höchstens dafür reicht, die steigenden Kosten auszugleichen. Die Gewerkschaft spricht von einem Steuergeschenk für die Branche, von dem auch die Beschäftigten bisher nicht profitieren.
1: Wer Bahnpersonal angreift, soll härter bestraft werden. Die Mindeststrafe soll bei 6 statt bisher 3 Monaten liegen. Gleiches gilt für Attacken etwa auf Polizisten oder Rettungskräfte. Ein entsprechender Gesetzentwurf aus dem Justizministerium soll in den kommenden Wochen ins Kabinett. In Brandenburg ist ein IS-Anhänger mit mutmaßlichen Anschlagsplänen festgenommen worden. Dafür hat der Mann laut Bundesanwaltschaft unter anderem schon eine Kirche in Bremen als potenzielles Ziel ausgekundschaftet und sich eine Waffe besorgt. Er sitzt jetzt in U-Haft. Großer Schritt für die Windenergie. In der Nordsee ist Deutschlands größter Offshore-Windpark ans Netz gegangen. Die über 60 Windräder können rechnerisch über 1 Million Haushalte mit Strom versorgen. Der Park allein hebt die deutsche Offshore-Windleistung von etwa 10 auf jetzt 11 Gigawatt. Auftakt nach Maß für die Eisbären Berlin in der DEL. Der amtierende Meister hat sich im ersten Spiel der neuen Saison mit 4:2 gegen die Straubing Tigers durchgesetzt.
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3: 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Einen wunderschönen guten Morgen. Es ist Freitag. Schön, dass ihr bei uns seid. Fatih und Alicia für euch im Studio. Ne? Heute Morgen gibt es vielleicht noch eine kleine Schlange vor eurem Badezimmer, weil alle irgendwie gleichzeitig rein wollen. Am Wochenende, da stehen einige von euch vielleicht auch an.
4: Warum viele von euch nämlich denselben Termin haben, das hört ihr in 7 Minuten hier bei 94.3 RS2.

0: Noch zwei Tage, dann verschwinden sie. Die Millionen Wahlplakate auf Berlins Straßen. Schönen guten Morgen, die Erstmorgenschuss am Freitag.
1: Ja, das wird wohl ein heftiges Kopf-an-Kopf-Rennen, weil viele von euch sind tatsächlich noch sehr unentschlossen, nicht nur was ihr ankreuzt, sondern ob ihr überhaupt hingeht.
0: Ja, Nick will euch noch überzeugen, auf jeden Fall wählen zu gehen und war in Gesundbrunnen unterwegs.
2: Hi Becky.
3: Hi.
2: Sonntag. Wir haben ein Date, ne?
3: Auf jeden Fall. Wenn ich ganz ehrlich sein soll, eigentlich will ich nicht wählen, weil für mich ist eigentlich fast nichts wählbar. Mhm. Aber ich bin dann doch so ein kleiner Protestwähler.
2: Du wählst auf jeden Fall, hast du dir jetzt entschieden?
3: Richtig.
2: Aber was hat dich jetzt dazu bewogen, wenn du vorher gesagt hast, nee, eigentlich keinen Bock?
3: Die Wahl in Sachsen-Anhalt, ehrlich gesagt.
2: Also ich muss dich nicht motivieren, Sonntag zu wählen?
3: Auf gar keinen Fall.
2: Ich würde dir eine Umarmung schenken.
3: Ja.
2: Trotzdem?
3: Alles gut, ja.
2: Ist okay, ja.
1: Oh, die könnten, glaube ich, ganz schön viele gerade gebrauchen.
0: Diese Umarmung, ja. Guten Morgen, ist 94.3 RS2. 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

0: In diesem Jahr klang sie so. Die Halbzeitshow vom Super Bowl. Ja, Bad Bunny hat da voll abgerissen. Die RS2-Morgenshow an.
1: Morgen. Ja, das ist ja immer das Event des Jahres. Und wer die Halbzeitshow nächstes Jahr am 14. Februar bekommt, das wird auch jetzt schon wieder heiß spekuliert. Bisher im Rennen sind Justin Bieber.
0: Fände ich super.
1: Und Harry Styles.
0: Fändest du super?
1: Ja.
0: Es gibt aber auch Gerüchte, dass der Super Bowl ganz im Zeichen von Disney. Wie toll, oder stehen soll, ne? Und neben Stars wie Sabrina Carpenter und Olivia Rodrigo vor allem Miley Cyrus da im Rampenlicht steht.
1: Ja, beziehungsweise nur noch Miley.
0: Hat der Hannah Montana gemacht. Ist auch eine Disney-Produktion.
1: Genau, und ihr Nachnamen, den hat sie jetzt abgelegt und ist auch mit neuer Musik wieder am Start. Miley mit ihrer neuen Single Bass Persuades. Hört ihr jetzt hier bei 94.3 RS2.
0: Guten Morgen.
1: Morgen. Let's go.

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1: Ich bin Colin Mock. Guten Morgen. Die angekündigten Entlastungen wegen der hohen Spritpreise werden konkreter. CDU-Generalsekretärin Hoppermann hat jetzt erstmals Zahlen genannt. Im ZDF spricht sie von bis zu 25 Cent pro Liter ab nächsten Monat. Wie das genau umgesetzt wird, soll jetzt mit den Bundesländern besprochen werden. Eine Übergewinnsteuer für Mineralölkonzerne schloss Hoppermann aus. Für die will sich unter anderem Finanzminister Klingbeil aber auf EU-Ebene einsetzen. Er trifft sich heute mit seinen Amtskollegen aus den anderen Mitgliedsländern. Seit Anfang des Jahres ist die Mehrwertsteuer auf Speisen in Restaurants dauerhaft gesenkt. Bessere Preise gibt's für Gäste aber trotzdem nicht. Das zeigt eine Studie der Branchengewerkschaft NGG. Mehr von Silas Quiring.
2: Bei fast allen untersuchten Gerichten sind die Preise gleich geblieben oder sogar etwas gestiegen. Die Bundesregierung wollte mit der Steuersenkung von 19% auf 7% die Gastronomen, aber explizit auch die Verbraucher entlasten. Schon damals hatten viele Wirte aber gesagt, dass die Entlastung höchstens dafür reicht, die steigenden Kosten auszugleichen. Die Gewerkschaft spricht von einem Steuergeschenk für die Branche, von dem auch die Beschäftigten bisher nicht profitieren.
1: Wer Bahnpersonal angreift, soll härter bestraft werden. Die Mindeststrafe soll bei 6 statt bisher 3 Monaten liegen. Gleiches gilt für Attacken etwa auf Polizisten oder Rettungskräfte. Ein entsprechender Gesetzentwurf aus dem Justizministerium soll in den kommenden Wochen ins Kabinett. In Brandenburg ist ein IS-Anhänger mit mutmaßlichen Anschlagsplänen festgenommen worden. Dafür hat der Mann laut Bundesanwaltschaft unter anderem schon eine Kirche in Bremen als potenzielles Ziel ausgekundschaftet und sich eine Waffe besorgt. Er sitzt jetzt in U-Haft. Großer Schritt für die Windenergie. In der Nordsee ist Deutschlands größter Offshore-Windpark ans Netz gegangen. Die über 60 Windräder können rechnerisch über 1 Million Haushalte mit Strom versorgen. Der Park allein hebt die deutsche Offshore-Windleistung von etwa 10 auf jetzt 11 Gigawatt. Auftakt nach Maß für die Eisbären Berlin in der DEL. Der amtierende Meister hat sich im ersten Spiel der neuen Saison mit 4:2 gegen die Straubing Tigers durchgesetzt.
3: Einen schönen guten Morgen hier am Freitag wünschen wir euch. Um die 13 Grad haben wir aktuell und wir starten ganz schön nass in den Tag. Die Regenwolken, die verziehen sich aber im Laufe des Tages und wir landen bei bis zu 20 Grad.
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4: Ich wünsche einen schönen guten Morgen. Es gibt schon einige Probleme auf den Autobahnen in Brandenburg. Einmal A9 in Richtung Berlin. Achtung bitte zwischen Köselitz und Kleinmarzehns. Da ist auf der rechten Spur ein Fahrzeug liegen geblieben. Die A10, der südliche Berliner Ring, ist in Fahrtrichtung Frankfurt zwischen Dreieck-Potsdam und Ferch aktuell gesperrt. Hier ist ein LKW umgestürzt. Momentan ist auch noch ein Rettungshubschrauber im Einsatz. Die A12 ist aktuell auch komplett gesperrt, also in beiden Richtungen zwischen Briesen und Fürstenwalde-West. Der Bereich muss ebenfalls umfahren werden. Und geblitzt wird heute in Tempelhof in der Manfred-von-Richthofen-Straße, in Friedrichshain-Singer-Straße und auf der A10 im westlichen Berliner Ring Richtung Hamburg in Höhe Spandau. Dankeschön fürs Durchgeben. Bei Staus oder Blitzern ruft gerne an oder schickt eine WhatsApp Berlin 20 und 3x19. Ich bin Schmitti und wünsche eine gute Fahrt.
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5: Hi, guten Morgen. Es ist Freitag. Das ist eine sehr gute Nachricht. Nicht so gut ist die Nachricht, dass es einen Grund gibt, warum jetzt viele überlegen, aus Berlin wegzuziehen.
3: Ja, betrifft vielleicht ja bald auch euch. Hört er in 7 Minuten hier bei 94.3 RS2.

0: Achtung, auf eurem Weg zur Arbeit könnten euch vielleicht gleich Vampire begegnen.
1: Yay!
0: Ihr seht es beim Morgenshow am Freitag.
1: Yannick aus dem RS2-Team kennt sich aus mit dem Kino und dem Streaming. Guten Morgen.
2: Guten Morgen.
1: Ja, und ihr habt vielleicht schon die Plakate an Bushaltestellen gesehen. Es startet eine neue Thriller-Serie aus Berlin.
3: In Berlin werden heute wieder bis zu 41 Grad erwartet.
4: Aber der Untergang Berlins muss aufgehalten werden.
5: Auf den Straßen herrscht Krieg.
6: Die Menschen müssen erfahren, was los ist.
2: Ja, auf Disney Plus läuft die deutsche Serie City of Blood. Spielt in einer düsteren Zukunft von Berlin. Auf den Straßen sammeln sich Müllberge, die Menschen leben in Zelten. Und in Berlin leben Vampire, gegen die die Menschen kämpfen müssen.
1: Klingt großartig.
0: Du bist ein Riesen-Vampir-Fan. Na, für mich ist es, glaube ich, nichts. Es gibt aber noch mehr Berlin-Flair, auf das ihr euch freuen könnt.
2: Geht um die ARD-Serie Breitscheidplatz 1912. Sie zeigt die 1,5 Jahre vor dem Anschlag auf den Berliner Weihnachtsmarkt 2016 in Toronto bei dem Internationalen Filmfestival. Hat sie gerade Weltpremiere gefeiert. Ende Oktober gibt es die Folgen dann in der ARD-Mediathek.
1: Ja, und bis dahin geht es für euch ab ins Kino.
7: Hiermit eröffne ich das Verfahren Coyote gegen Acme.
8: Willy Coyote, der ist doch fahrlässig. Wir wissen doch alle, wer hier die Schuld trägt. Seine Verletzung hat er sich selbst zugefügt.
2: Coyote vs. Acme läuft in unseren Kinos. Es gibt ein neues Abenteuer zwischen dem Coyoten und dem Roadrunner.
0: Miep, miep.
2: Diesmal mit echten Schauspielern.
0: Und eure Kinotickets wie immer auf

0: Kann es eigentlich noch teurer werden?
1: Ja, ich hoffe nicht.
0: Ja, ist die Antwort an den Tankstellen. Schönen guten Morgen, die
2: guten Morgen.
0: Morgenschuss an.
2: Ja, sie ist natürlich hier bei uns eine der teuersten Tankstellen Deutschlands.
3: Gott, am Wochenende wieder vorbeigefahren. Hier Autobahntankstelle Spinnerbrücke, wo die ganzen Motorräder parken. Ja. Klar, Autobahn kostet immer mehr, aber zeitweise über 3 Euro der Liter.
0: Ja, das wollen wir nicht.
3: Tschüss.
0: Dem Ganzen wollen wir ein Ende setzen. Wir wollen auch nicht auf die Vorschläge von der Bundesregierung warten und schicken Nick wieder zu euch. Heute ist nämlich wieder
3: RS2
0: Freitag. Und es hat ja schon so oft geklappt.
3: Ich stehe mit Erik. Wo wollt ihr noch hin heute?
4: Richtung Ostsee.
3: Damit der Trip an die Ostsee noch ein bisschen geiler wird, würde ich von RS2 einfach den Tank voll machen für euch.
4: Okay, geil. Dankeschön.
3: Nika sitzt in ihrem...
5: Das ist das Auto meines Sohnes.
3: Wie wär's, wenn ich den Tank übernehme?
5: Ehrlich? Okay.
3: Ja, Leute.
2: RS2, ehrlich.
3: So klingt er.
2: Ja.
3: RS2 Freitag. Und es kann überall passieren. Dann stehe ich einfach neben euch an der Zapfsäule und übernehme.
2: Kann ich nach der Sendung dann auch machen?
3: Nein.
2: Wir?
3: Nein.
2: Okay,
3: nein. Ist doch Quatsch, wisst ihr doch.
0: Aber ihr. Heute ab 6 hier bei 94.3 RS2. Guten Morgen.

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4: Ich bin Sebastian Pasutti. Guten Morgen. Nur noch 2 Tage bis zu den Wahlen in Berlin und Mecklenburg-Vorpommern. Das ZDF hat eine letzte Umfrage veröffentlicht. Danach liegt die Linke hier in Berlin weiter leicht vor der CDU. Die Linke kommt auf 22, die CDU auf 20%. Es folgen die AfD mit 18, Grüne mit 15 und die SPD mit 12%. In Mecklenburg-Vorpommern hat die SPD von Ministerpräsidentin Schwesig derweil die AfD überholt. Die SPD kommt auf 37% plus 3, die AfD nur noch auf 36% minus 1 Punkt. Zittern müssen CDU und Grüne, die CDU kommt nur auf 6, die Grünen nur auf 5%. Der ADAC fordert wegen der hohen Spritpreise eine Senkung der Stromsteuer. Damit könnten private Haushalte entlastet werden und es gäbe einen Anreiz für den Kauf von E-Autos, sagte eine ADAC-Sprecherin der Rheinischen Post. CDU-Generalsekretärin Hoppermann hat am Abend erstmals Zahlen zu einer möglichen neuen Entlastung der Autofahrerinnen und Autofahrer genannt. Sie stellte eine staatliche Entlastung von 21 bis 25 Cent pro Liter in Aussicht. Das wäre etwas mehr als die knapp 17 Cent beim Tankrabatt. In Russland hat die Parlamentswahl begonnen. Seit dem späten Abend unserer Zeit sind die ersten Wahllokale ganz im Osten des Landes geöffnet. Ein Sieg der Partei Geeintes Russland von Präsident Putin gilt als sicher. Weiter zugelassen sind nur andere Kreml-treue Parteien. Die Opposition wurde im vergangenen Monat ausgeschlossen. Nach dem Brand im U-Bahnhof Wittenbergplatz dauern die Einschränkungen an. Als erste Linie soll die U3 ab heute Vormittag wieder fahren. Die U2 soll erst im Laufe der nächsten Woche wieder fahren und noch einige Tage länger bleibe die U1 gesperrt, heißt es von der BVG. Ein technischer Defekt in einem Schaltraum hatte vorletzte Nacht den Brand im U-Bahnhof Wittenbergplatz ausgelöst. Die Eisbären sind mit einem Heimsieg in die neue DEL-Saison gestartet. Sie besiegten am Abend die Straubing Tigers in der Uber-Arena mit 4:2.
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5: Mit Alexandra Eckel. Am Berliner Hauptbahnhof gibt es heute einen kostenlosen Herzcheck. Zwischen 10 und 16 Uhr hören Ärztinnen und Ärzte auf dem Washingtonplatz das Herz ab und beraten direkt vor Ort. Dabei geht es vor allem um Herzklappenerkrankungen, die oft lange unbemerkt bleiben. Warnzeichen könnten Luftnot, Schwindel oder schnelle Erschöpfung sein.
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7: Schönen guten Morgen.
8: Guten Morgen.
7: Am Freitag tropft hier gerade ein bisschen. Um die 13 Grad haben wir. So ein paar Schauer kommen auch noch vorbei bis zum Mittag. Den restlichen Tag bleibt es dann aber trocken. Ab und zu auch mit ein bisschen Sonne bei bis zu 20 Grad.
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7: Schwitty, guten Morgen.
9: Ja, guten Morgen.
7: Oh Mann, was ist denn da los? Gab heute früh schon 2 schwere Unfälle in Falkensee und auf der A10.
9: Ja, also der schlimmere von beiden ist wohl der auf der A10, dem südlichen Berliner Ring in Richtung Frankfurt. Direkt im Dreieck Potsdam ist ein LKW umgestürzt, genau im Kurvenbereich. Da war heute früh auch schon ein Rettungshubschrauber im Einsatz. Also es muss jetzt über die A9 Richtung Leipzig bis zur Ausfahrt Beelitz-Heilstätten gefahren werden. Dort könnt ihr dann wenden und müsst zurückfahren auf die A10 in Richtung Frankfurt. Ja, und in Falkensee, da ist die Spandauer Straße zwischen Berliner Straße und dem Kreisverkehr Spandauer Platz aktuell komplett gesperrt nach dem Unfall. Geblitzt wird in Kreuzberg auf dem Mehringdamm, in Fenful auf der Landsberger Allee und auf der A10, dem südlichen Berliner Ring Richtung Frankfurt, direkt im Schönefelder Kreuz. Fahrt alle schön vorsichtig und wenn ihr noch was entdeckt habt, Stau oder Blitzer, ruft mich gern an oder schickt eine WhatsApp, Berlin 20 und 3x19 und vor allem kommt gut an, ne?
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7: Einen wunderschönen guten Morgen.
8: Guten Morgen.
7: Patti und Alicia sind für euch im Studio. Jetzt stellt euch bitte mal ganz kurz vor, ihr werdet jetzt wach. Ihr lauft verschlafen zur Kaffeemaschine. Dann zum Kühlschrank wegen der Milch. Und dann ist keiner da.
8: Katastrophe.
0: Gott, wenn jemand vergessen hat, die zu kaufen. Oder ja, aufzufüllen, hier wie bei uns im Sender. Also ja. Patti und ich sitzen hier heute ein bisschen auf dem Trocknen. Ohne Kaffee.
7: Okay, also wenn wir ein bisschen langsam sind in der Birne, dann liegt es daran.
0: Ja, seht's uns nach.
7: Ja, wir hoffen, bei euch hat keiner vergessen, die Milch zu kaufen. Jetzt startet erstmal gut rein in den Freitag mit 94.3 RS2. Guten Morgen.

0: Also was es jetzt braucht, auf jeden Fall um diese Uhrzeit, einen starken Kaffee.
1: Ja,
0: trinkt. Nicht so wie bei uns, weil die Milch fehlt. Guten Morgen, hier ist 94.3 RS2. Ja. Und wenn ihr immer früher als andere ins Wochenende starten wollt, dann seid ihr hier bei RS2 genau richtig.
1: Ja, denn immer freitags ab 8:30 läuten wir das Wochenende schon ein für euch mit euren beliebtesten Party-Songs und ihr bestimmt mit was verstarten. 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
0: Ja, und für euer Wochenende haben wir dann natürlich auch was, ne, wo ihr eventuell einen echten Dinosaurierknochen ausgraben könnt. Hört ihr um 7:15?
1: Ja, und dann wollen wir euch natürlich nur mit vollen Taschen ins Wochenende schicken.
0: Ja, damit ihr es auch richtig schön krachen lassen könnt, lassen wir es heute für euch krachen. Und was wir euch den ganzen Morgen überschenken, hört ihr gleich in 7 Minuten hier bei 94.3 RS2.

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0: Guten Morgen.
1: Viertel nach sechs haben wir es. Die RS2 Morgenshow ist an. Ja, Wochenende ist bald und das macht Spaß. Was nicht so viel Spaß macht, ist, wenn er fürs Wochenende noch tanken müsst. Aber habt es schon mitbekommen? Unser Nick ist heute früh wieder in der City unterwegs und übernimmt eure Tankfüllung. Gleich ab 6:30.
2: Ja, und wenn ihr euch jetzt denkt, schade, bin gar nicht mit dem Auto unterwegs heute. Für euch haben wir trotzdem was. 1.000 Euro.
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1: Ja, ihr hört ja jeden Satz. Ihr hört ja jeden Tag einen Satz aus Berlin und Brandenburg, das wollte ich sagen. Und am Ende schneiden wir immer was weg. Und das sollt ihr richtig raten. Und dann gehört der Jackpot euch.
2: Miko aus Steglitz, der hat schon versucht, den aktuellen Satz von Tolga aus Rosenthal zu lösen.
4: In meiner Beziehung gibt es ständig Diskussionen über.
5: Ich habe die einfachste Lösung für mich einfach gedacht, das Fernsehprogramm abends. Na, in der kurzen Überlegungszeit ist mir nicht besser eingefallen, aber ich glaube, die Reibungspunkte in der Beziehung.
6: Wenn man eine hat.
2: Oh, Patti, nimm dich gleich in den Arm. Es war leider noch nicht die richtige Lösung. Also seid ihr jetzt wieder dran. Habt ihr eine Idee?
1: Ja, gleich 7:00 ist die nächste Spielrunde. Es geht 1.000 Euro hier bei RS2.

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16: Ich bin Sebastian Pasotti. Guten Morgen. Zwei Tage vor den Wahlen in Berlin und Mecklenburg-Vorpommern hat das ZDF letzte Umfragen veröffentlicht. Danach liegt weiter die Linke hier in Berlin mit 22% vor der CDU mit 20%. In Mecklenburg-Vorpommern hat die SPD von Ministerpräsidentin Schwesig derweil in der Umfrage die AfD überholt. Sie kommt auf 37, die AfD auf 36%. Wegen der hohen Spritpreise hat CDU-Generalsekretärin Hoppermann erstmals konkrete Eckdaten ins Spiel gebracht. Sie hat eine Entlastung zwischen 21 und 25 Cent pro Liter in Aussicht gestellt. Das wäre etwas mehr als beim knapp 17 Cent Tankrabatt. Nach dem Brand im U-Bahnhof Wittenbergplatz dauern die Einschränkungen an. Die U3 soll ab heute Vormittag wieder fahren, die U2 erst im Laufe der nächsten Woche, die U1 sogar noch später. Die Eisbären sind mit einem Sieg in die neue DEL-Saison gestartet. Sie gewannen gegen die Straubing Tigers mit 4:2.
17: Guten Morgen.
18: Hi.
17: 14 Grad haben wir aktuell und so ein paar Tropfen kommen noch runter. Ab Mittag bleibt es dann aber trocken und wir kriegen bis zu 20 Grad heute.
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18: Schmitty, guten Morgen.
17: Morgen.
19: Guten Morgen.
17: gab einen schweren Lkw-Unfall auf der A10, ne, dem südlichen Berliner Ring heute.
18: Ja, die Autobahn ist in Richtung Frankfurt direkt im Dreieck Potsdam auch gesperrt. Es muss über die A9 Richtung Leipzig bis zur Ausfahrt Beelitz-Heilstätten gefahren und dort gewendet werden. Der aktuellste Blitzer steht in Kreuzberg auf dem Mehringdamm. Und wenn ihr auch noch was habt, ruft gerne an oder schickt eine WhatsApp Berlin 20 und 3x19. Gute Fahrt.
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17: Hi, guten Morgen. Halb sieben haben wir es. Schön, dass ihr dabei seid. Patti und Alicia für euch hier im Studio. Hupen für gratis Benzin.
19: Ja. Ja, wenn ihr einen Mann mit so einem Schild in der Hand seht. Kleiner Tipp, haltet an.
17: Ja, gibt Sprit umsonst. Gleich das erste Mal in 7 Minuten hier bei 94.3 RS2.

0: Vorm Wochenende mal ganz entspannt an die Tanke. Guten Morgen
1: am
0: RS2 Freitank Freitag.
1: Knapp 2,40 Euro zahlt ihr mittlerweile für den Liter Super und es wird täglich noch mehr.
0: Ja, und bis die Bundesregierung mal endlich aus dem Puschen kommt und vielleicht wieder einen Tankrabatt oder sowas einführt, ist Nick wieder unterwegs in der City mit seinem Schild.
2: Hupen für Gratis-Benzin, machen wir nochmal hier. Yeah. Hi, wer bist du?
3: Eddie,
2: wo geht's hin heute?
3: Jetzt arbeiten.
2: Du bist auf deinem heißen Feuerstuhl unterwegs?
3: Jawohl.
2: Wie viel muss da so rein normalerweise?
3: 15 Liter ungefähr.
2: Ja, das ist okay, oder?
3: Ja.
2: RS2 macht voll, okay?
3: Jawohl.
2: Denn heute ist RS2
3: Freitank Freitag.
2: Yeah! Ja.
0: Den ganzen Morgen. Es wird so ein schönes Wochenende für euch. Guten Morgen. Hier ist 94.3 RS2.

0: hört ihr heute Morgen vielleicht schon wieder von euren Kids, wenn es um die Schule geht. Guten Morgen, die RS2-Morgenshow an einem Freitag.
1: Na, ihr kennt es vielleicht ja auch noch von früher. Ne? Mhm. Alles, was so auswendig lernen anging, das war einfach verdammt schwer, sich irgendwie so ins Hirn zu kloppen. Ja. Praktisch lernt sich es irgendwie immer leichter und das macht auch meistens viel mehr Spaß.
0: Ja, also morgen gibt es auf jeden Fall Geschichtsunterricht in ziemlich cool Archäologie für jedermann in Krane, das ist südlich von Brandenburg an der Havel. Und da sucht ihr mit echten Experten nach Schätzen von ganz früher.
1: Jill von der Technischen Hochschule Wildau, was könnte ich denn da im Zweifel so ausgraben?
2: Entdecken könnten wir Münzen, Knöpfe, Schnallen, Schmuck oder auch ganz persönliche Alltagsgegenstände, die überraschend viel über das Leben der Menschen vor Ort erzählen. Und das Beste, im anschließenden Workshop werden die Funde dann zusammen gereinigt und wir vervielfältigen ausgewählte Stücke per 3D-Druck, sodass die Teilnehmenden dann auch noch eine Replik mit zu sich nach Hause nehmen können.
1: Das ist richtig spannend. Mhm. Das ist vor allen Dingen auch kostenlos. Mitmachen können alle Kids ab 8 Jahren. Meldet euch einfach an auf präsenzstelle-luckenwalde.de.
0: So hätte mir Geschichte früher auch richtig Spaß gemacht.
1: Geliebt.
0: Guten Morgen, schönes Wochenende euch. Hier ist 94.

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1: Eine ganz ungewöhnliche Kombi, aber ganz neu. Take That sind das zusammen mit Michael Patrick Kelly hier bei RS2.
2: Hat der Robbie Williams doch toll ersetzen können. Super.
1: Und gleich stellen wir euch Nico Santos mit zum Zähneputzen ins Badezimmer mit Why Don't You Stay und
2: Bruno Mars auch noch.
1: Ja, wow.
2: Alles zusammen Zähneputzen.
1: Mit Berlins beste Musikmix gleich nach 7 bei RS2. Morgen.
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6: Ich bin Sebastian Pasotti. Guten Morgen. Berlin steuert auf einen spannenden Wahlsonntag zu. Zwei Tage vor der Wahl sieht eine neue ZDF-Umfrage die Linke weiter leicht vor der CDU. Die Linke kommt auf 22, die CDU auf 20%. Die AfD kommt auf 18, Grüne auf 15 und die SPD auf 12%. Deutlich besser sieht es für die SPD in Mecklenburg-Vorpommern aus. Auch hier wird Sonntag gewählt. Nach der neuen ZDF-Umfrage kommt die SPD hier auf 37%. Sie überholt damit erstmals seit längerem wieder die AfD, die nur auf 36% kommt. Die CDU in Mecklenburg-Vorpommern verliert dagegen weiter, kommt nur noch auf 6% und droht damit erstmals in der Geschichte der Bundesrepublik den Einzug in einen Landtag zu verpassen. Wie hoch soll die Entlastung für Autofahrerinnen und Autofahrer wegen der hohen Spritpreise ausfallen? CDU-Generalsekretärin Hoppermann hat am Abend erstmals Zahlen genannt. Sie stellte eine staatliche Entlastung von 21 bis 25 Cent pro Liter in Aussicht. Das wäre etwas mehr als die knapp 17 Cent beim Tankrabatt. Der ADAC fordert derweil keinen neuen Tankrabatt oder ähnliches. Er will eine Senkung der Stromsteuer. Eine ADAC-Sprecherin sagte der Rheinischen Post, damit könnten private Haushalte entlastet werden und es gebe einen Anreiz für den Kauf von E-Autos. Die Einschränkungen bei der U-Bahn im Ost-West-Verkehr dauern an. Nach dem Brand im U-Bahnhof Wittenbergplatz soll ab heute Vormittag zumindest die U3 wieder fahren. Erst im Laufe der nächsten Woche folgt dann die U2 und bei der U1 soll es noch einige Tage länger dauern, sagt die BVG. Der Brand war vorletzte Nacht in einem Schaltraum im U-Bahnhof Wittenbergplatz ausgebrochen. Grund war ein technischer Defekt. Die Eisbären Berlin sind mit einem Heimsieg in die neue Spielzeit der DEL gestartet. Der deutsche Meister gewann das Saisoneröffnungsspiel gegen die Straubing Tigers mit 4:2.
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7: Mit Alexandra Eckel. Im Sozialpädagogischen Fortbildungsinstitut Berlin-Brandenburg im Jagdschloss Glienicke wird heute über das MINT-Programm für Berliner Kitas diskutiert. Bei der zweitägigen Veranstaltung kommen pädagogische Fachkräfte zusammen. Sie beraten darüber, wie es mehr praxisnahe mathematisch-naturwissenschaftliche Impulse für die Kita-Kinder geben kann.
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9: Schönen guten Morgen,
10: Jan. Hi, morgen.
9: 14 Grad haben wir aktuell. So ein paar Tropfen kommen tatsächlich auch noch runter. Aber spätestens ab Mittag bleibt es dann trocken. Um die 20 Grad kriegen wir heute. Und auch das ganze Wochenende sieht es genauso aus. Und dann alle, die am Sonntag in Berlin wählen gehen. Also aktuell sieht es so aus, als bräuchte da dann doch einen Regenschirm. Mhm. Lieber mitnehmen, damit ihr dann auch wirklich trocken im Wahllokal ankommt.
10: Briefwahl.
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10: Schmitti, guten Morgen.
11: Morgen.
12: Guten Morgen.
10: Was ist denn da heute los auf den Straßen? Es sind so unfassbar viele Unfälle passiert, ja. Und jetzt auch noch eine ausgelöste
11: Höhenkontrolle auf der A100. Mhm.
12: Wo fange ich dann jetzt an? Also ich würde mal sagen mit der A100. Das neue Stückchen von Treptow in Richtung Neukölln ist gerade gesperrt. Also der Tunnel Grenzallee, weil da die Höhenkontrolle ausgelöst worden ist. Dann geht's weiter mit der A10 im südlichen Berliner Ring Richtung Frankfurt. Schwerer LKW-Unfall im Dreieck Potsdam. Da ist auch gesperrt. Der Brummi ist umgestürzt. Ihr müsst über die A9 Richtung Leipzig bis zur Ausfahrt Beelitz-Heilstätten fahren und dort wenden. A13 Richtung Dresden. Unfall zwischen Klettwitz und Schwarzheide. Auf der B1 in Werder an der Havel ist der Berliner Straße nach einem Unfall zwischen Moosfenn und Brandenburger Straße gesperrt. Dann haben wir eine Vollsperrung der B167 zwischen Falkenberg und dem Abzweig nach Köthen, ebenfalls nach einem Unfall. Und nochmal ein Crash auf der B168 zwischen dem Abzweig nach Sternebeck und Tiefensee. Geblitzt wird auch noch Treptow-Bulgarische Straße in Glienicke Nordbahn Hauptstraße und in Beeskow in der Ringstraße. Fahrt schön vorsichtig bitte und wenn ihr noch was habt, ruft mich gern an oder schickt eine WhatsApp. Berlin 20 und 3x die 19. Kommt gut an.
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11: Guten Morgen, gleich 7 Uhr am Freitag. Patti und Alicia sind für euch im Studio. Und wie geht der Satz von Tolga aus Rosenthal weiter in unserem Quiz mit dem
14: In meiner Beziehung gibt es ständig Diskussionen über...
9: So, Achtung, also diese Lösungen hier, die waren bisher nicht richtig.
15: Ich würde sagen, das Essen.
16: Ich habe die einfachste Lösung für mich einfach gedacht, das Fernsehprogramm abends.
17: Also das ist auch wie bei mir so der einzige Streitpunkt in der Beziehung, die Unordnung im Haushalt.
11: Oh, fühlen wir doch alle.
9: Schon alles gute Tipps, ne? Aber jetzt habt ihr wieder die Chance mitzuraten. Wir haben den Jackpot erhöht auf 1.000 Euro.
11: Wie geht der Satz weiter? Ruft jetzt an, Berlin 94 3 92 94 3. Guten Morgen.

0: noch?
1: Den Wochenendeinkauf, den Friseurbesuch mit Haare färben oder ein paar neue Playstation-Spiele für die Kiddies. Also es gibt wirklich einiges, für was ihr das Geld, was ihr aktuell an der Tanke raushaut, auch wirklich lieber verwenden würdet, oder? Mhm. Guten Morgen.
0: Definitiv. Guten Morgen.
1: Hier ist der RS2 Freitank Freitag.
2: Ja, und deshalb ist Nick unterwegs und übernimmt wieder eure Tankfüllungen.
3: So gehupt habt ihr schon mal. Hi.
4: Hallo. Ich bin Maike.
3: Und? Per. Was ist denn da passiert?
4: Ellbogenbruch.
3: Oh Gott, warum? Beim Tanken nicht, ne?
4: Beim Fußballspielen.
3: Klar. So, ihr fahrt aber ein Auto ohne Benzin, oder?
5: Wir haben beides. Wir haben wenig Benzin im Tank und wenig Energie in der Batterie.
3: Also es ist ein Plug-in-Hybrid, wie man so schön sagt. Okay. Ja, dann mache ich voll, oder?
4: Ja, sehr gerne.
3: Und extra nochmal einmal rumgefahren, ja?
5: Ja, wir konnten es gar nicht glauben, von daher.
3: Also musst du nochmal hupen jetzt für... Sehr gut. Ja. Dann, es ist der RS2...
4: Freitank Freitag. Yeah. Juhu. Sehr gut, danke.
1: Herzlichen Glückwunsch. Ey, wie gut kann es laufen? Ja. Aber falls ihr heute nicht tanken gehen müsst, es gibt noch eine andere Möglichkeit, um euer Konto wieder voll zu machen.
0: Ja.
1: Wir schenken euch 1.000 Euro, wenn ihr wisst, wie der Satz von Tolga aus Rosenthal weitergeht.
6: In meiner Beziehung gibt es ständig Diskussionen über...
1: Zwei Songs. Habt ihr hier noch Zeit fürs Quiz mit dem... Es geht um 1.000 Euro. Ruft an, Berlin 94 3 92 94 3. Guten Morgen.

0: Where is the love? Und where is the Lösung für unseren Satz?
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2: Ja, vielleicht hatte ja Miriam aus Tegel. Guten Morgen.
3: Hallo, guten Morgen.
0: Gleiches Wochenende, wie findest du's?
3: Ja, super. Ich muss doch gerade schnell Brotboxen schmieren und dann geht's los.
0: Der morgendliche Struggle einfach, ne? Genau. So, am Wochenende vielleicht ein bisschen chillen, ein bisschen ausruhen, was Schönes machen mit den Kiddies und 1.000 Euro vielleicht verprassen.
2: Oh, wie wär's? Das
3: ist super.
0: Du hast bestimmt schon fleißig mitgeraten, hast vielleicht auch die falschen Vorschläge schon gehört.
3: Nee, leider gar keine. Ehrlich gesagt. Aber ich versuch's trotzdem.
0: Okay.
2: Das ist mutig, aber...
0: Wir hören noch mal rein neugierig. In den Satz von Tolga aus Rosenthal.
4: In meiner Beziehung gibt's ständig Diskussionen über...
2: So, Miriam, dann sind wir mal sehr gespannt, was du denkst, wie der Satz weitergeht.
3: Genau, ich hätte jetzt gesagt übers Essen.
0: Übers Essen?
2: Das kommt mir bekannt vor.
0: Das kommt mir auch sehr bekannt vor. Wir hören mal rein, ob es stimmt.
4: In meiner Beziehung gibt es ständig Diskussionen über...
2: Leider nicht, Miriam.
0: Nein, das war's nicht.
3: Okay.
0: Aber hey, du machst einfach wieder mit um 9. Wie wär's?
3: Genau, ich versuch's.
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0: Mucke aus Berlin. Ist ein Ohrwurm. Ray Garvey und Imran Rivers bei 94.3 RS2. Und gleich haben wir für euch zum Start in den Freitag Drive Safe, Miles Smith und Niall Horan und All for One. Über die beste Musikmix gleich nach 19:30 hier bei RS2. Guten Morgen.
1: Guten Morgen.
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11: Ich bin Sebastian Pasotti. Guten Morgen. Nur noch 2 Tage bis zu den Wahlen in Berlin und Mecklenburg-Vorpommern. In einer letzten ZDF-Umfrage für Berlin kommt die Linke auf 22% und liegt damit vor der CDU mit 20%. In Mecklenburg-Vorpommern hat die SPD von Ministerpräsidentin Schwesig derweil die AfD überholt. Sie kommt auf 37, die AfD nur noch auf 36%. CDU-Generalsekretärin Hoppermann hat erstmals zu einer Spritpreisentlastung Zahlen genannt. Sie stellte eine staatliche Entlastung von 21 bis 25 Cent pro Liter in Aussicht, etwas mehr als die knapp 17 Cent beim Tankrabatt. Die Einschränkungen nach dem Brand im U-Bahnhof Wittenbergplatz dauern an. Ab heute Vormittag soll zumindest die U3 wieder fahren. Erst im Laufe der nächsten Woche folgt dann die U2 und bei der U1 soll es noch einige Tage länger dauern. Die Eisbären Berlin sind erfolgreich in die neue DEL-Saison gestartet. Sie gewannen am Abend mit 4:2 gegen die Straubing Tigers.
10: Morgen hier am Freitag.
0: Morgen.
10: Um die 14 Grad haben wir aktuell. Der Himmel, der lockert sich aber hier auch immer mehr auf. Später schaut dann auch mal die Sonne vorbei. Bis zu 20 Grad kriegen wir heute und auch das restliche Wochenende. Also für alle, die ihr Dirndl und ihre Lederhosen mal auspacken.
0: Oh Gott, Oktoberfest.
10: Oktoberfest startet ja auch tatsächlich in Berlin und Brandenburg.
0: Ja,
10: müsst ihr euch aber noch ein bisschen was drüber ziehen. Also auch ein paar Schauer kommen da vorbei. Könnte ein bisschen ungemütlicher werden, aber... Ja. Im besten Fall seid ihr am Zelt.
0: Gestern war dieses Heidi-Fest, ne? Habt ihr da die Bilder gesehen? Ist auch wieder ein bunter Fiebertraum.
10: Kleiner Fiebertraum,
2: ja. 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
1: Ich hab's angefangen zu gucken, bin ganz schnell ins Bett gegangen. Also wirklich,
0: hey, aber Schmidt in der Lederhosen, das hätte ich. Ja, aber das würde ich jetzt schon gern mal irgendwann sehen, Schmidt.
1: Ja, ich trage öfter mal Lack und Leder, aber das ist eine andere Geschichte.
10: Ich kann nicht mehr.
1: Wird Zeit, dass Wochenende wird, ne?
0: Ja, absolut. Ganz schnell.
1: Soll ich mal was Sinnvolles sagen?
0: Sag doch bitte jetzt mal noch was zum Verkehr. Wie sieht's denn aktuell aus auf der 100, Schmitti?
1: Ach ja, da ist ein bisschen voller geworden in Fahrtrichtung Wedding. Hier dauert's jetzt rund 10 Minuten länger ab dem Britzer Tunnel bis zum Kreuz Schöneberg. Das größte Problem, beruhigen wir uns bitte wieder im Hintergrund, ja? Haben wir auf der A10, dem südlichen Berliner Ring Richtung Frankfurt. Im Dreieck Potsdam ist nach einem LKW-Unfall gesperrt. Ihr müsst über die A9 Richtung Leipzig bis zur Ausfahrt Bielefeld-Heilstätten fahren, dort wenden. Gibt leider schon einen ordentlichen Stau. Stauende liegt jetzt kurz hinterm Dreieck Werder. Zeitverlust rund 40 Minuten. Geblitzt wird Treptow-Bulgarische Straße in Schöneberg auf der Kolonnenstraße, Steglitz-Sembritzky-Straße und in Nauen-Ketziner Straße. Dankeschön an alle fürs Durchgeben und für Staus oder Blitzern ruft gern an oder schickt eine WhatsApp. Berlin 20 und 3x19.
0: Kommt gut an. Dann nageln wir dich jetzt drauf fest. Das Bild mit der Lederhose muss her.
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0: Beruhigen wir uns alle mal wieder. Guten Morgen.
10: Guten Morgen.
0: Gleich haben wir es 7:30 am Freitag, Patti und Alicia für euch hier im Studio. Und ja, ich weiß nicht, vielleicht habt ihr heute Morgen beim Bäcker euer 2-Euro-Brötchen mit der Karte bezahlt, ja, und wurde dann irgendwie auf dem Kartengerät kurz nach Trinkgeld gefragt. Das fühlt sich irgendwie komisch und falsch an, oder?
10: Voll. Es gibt jetzt aber immer mehr Läden, die ihre Karten, diese Geräte mit der Trinkgeldoption aufrüsten. Mhm. An welcher Kasse ihr seit neuestem damit konfrontiert werdet, dass in einer Viertelstunde hier bei 94.3 RS2.

0: Heute macht die Fahrt zur Tankstelle ausnahmsweise mal Spaß. Guten Morgen. Am RS2 Freitank Freitag 7.36 Uhr haben wir es. Guten Morgen.
1: Guten Morgen. Ja, und das, weil Nick dort schon auf euch wartet mit seinem Schild in der Hand. Hupen für Gratis-Benzin.
2: Da freut sich aber jemand und hupt auch schon ganz wild. Oh. Einfach mal einen U-Turn auf der Kreuzung. Für Gratis-Benzin drehen die Leute durch. Ich sag's euch. Hi, wer bist denn du?
3: Ich bin Steffi, hi.
2: Steffi, du hast mein Plakat gesehen?
3: Ja, ich habe auch gedacht, ist das ernst?
2: Das ist ernst. Ich bin der Nick von RS2.
3: Geil, ich fahre Montag in Urlaub.
2: Und wie viel passt in deinen, was fährst du eigentlich hier, deinen schwarzen?
3: Das ist ein Nissan Townstar.
2: Also du hast viel Platz?
3: Ein Auto, weil wir haben zwei Kinder.
2: Ja.
3: Genau, und da muss was rein.
2: Ich sehe die Kindersitze.
3: Jawohl. Ja, die sind jetzt in der Kita.
2: Sehr gut. Good for you?
3: Ja.
2: So, und du tankst jetzt für gratis?
3: Ja, ich habe noch ein bisschen was drin, aber ich nehme natürlich gerne.
2: Du machst voll und wir übernehmen.
3: Ey, du bist ein Mega.
2: Oder?
3: Ehrlich jetzt? Oder Scheiße? Oh, danke, Nick, danke dir.
2: Denn es ist RS2.
3: Freitank, Freitag.
2: Hey, Hupen, Hupen.
0: Oh, wie schön. Schönen Urlaub wünschen wir an der Stelle. Ja. Bisschen neidisch sind wir. Guten Morgen, ist 94.3 RS2.

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0: Moment, vielleicht ja heute Morgen in eurem Lieblingskaffeeladen. Da kriegt ihr das Kartengerät unter die Nase gehalten und werdet nach Trinkgeld gefragt.
1: Ja, und das wird gefühlt ja auch immer mehr, seit neuestem sogar in Schuhläden. Marie-Louise Bress aus den RS2 Nachrichten.
2: Ja, allein weil öfter mit Karte gezahlt wird, stellen auch mehr Geschäfte die Trinkgeldfunktion ein. Die Ketten Schuhcity oder Aktivschuh haben zum Beispiel ihr Zahlsystem auf Trinkgeldoption umgestellt. Bislang kannte ich das nur vom Pizza bestellen über Apps. Mhm. Hatte ich neulich aber auch im Eisladen. Und persönlich würde ich sagen, allein dafür, dass man freundlich was über die Theke gereicht bekommt, muss man jetzt auch kein Trinkgeld zahlen.
0: Also ich bin auch die Letzte, die irgendwie jetzt kein Trinkgeld gibt. Aber es kann ja auch niemand irgendwie dazu gezwungen werden, oder?
2: Der ganze Sinn von Trinkgeld ist ja, dass es freiwillig und zusätzlich ist. Im besten Fall auch gern gezahlt wird.
0: Ja.
2: Deswegen muss es auch die Option kein Trinkgeld geben. Aber die Beeinflussung ist durchaus subtil. Intuitiv neigt der Mensch zum Beispiel dazu, bei 3 Wahlmöglichkeiten die Mitte zu wählen.
0: Ja.
2: Und schon sind es halt 10 statt 5% Trinkgeld.
0: Ja.
2: Bei einer höheren Summe wie beim Schuhe kaufen ist das schnell zu viel. Grundsätzlich muss man aber sagen, Trinkgeld im normalen Handel, das ist doch eher selten.
1: Ja, das ist eine gute Nachricht. Also Supermärkte und Discounter wollen dem Trinkgeldtrend jetzt nicht folgen.
0: Gut, also euer Wochenende-Einkauf muss nicht in peinlicher Stille enden. Bis 94,3 RS2. Schönen guten Morgen.
1: Guten Morgen.

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11: Ich bin Sebastian Pasutti. Guten Morgen. Nur noch 2 Tage bis zu den Wahlen in Berlin und Mecklenburg-Vorpommern. Das ZDF hat eine letzte Umfrage veröffentlicht. Danach liegt die Linke hier in Berlin weiter leicht vor der CDU. Die Linke kommt auf 22, die CDU auf 20%. Es folgen die AfD mit 18, Grüne mit 15 und die SPD mit 12%. In Mecklenburg-Vorpommern hat die SPD von Ministerpräsidentin Schwesig derweil die AfD überholt. Die SPD kommt auf 37% plus 3, die AfD nur noch auf 36% minus 1 Punkt. Zittern müssen CDU und Grüne, die CDU kommt nur auf 6, die Grünen nur auf 5%. Der ADAC fordert wegen der hohen Spritpreise eine Senkung der Stromsteuer. Damit könnten private Haushalte entlastet werden und es gäbe einen Anreiz für den Kauf von E-Autos, sagte eine ADAC-Sprecherin der Rheinischen Post. CDU-Generalsekretärin Hoppermann hat am Abend erstmals Zahlen zu einer möglichen neuen Entlastung der Autofahrerinnen und Autofahrer genannt. Sie stellte eine staatliche Entlastung von 21 bis 25 Cent pro Liter in Aussicht. Das wäre etwas mehr als die knapp 17 Cent beim Tankrabatt. In Russland hat die Parlamentswahl begonnen. Seit dem späten Abend unserer Zeit sind die ersten Wahllokale ganz im Osten des Landes geöffnet. Ein Sieg der Partei Geeintes Russland von Präsident Putin gilt als sicher. Weiter zugelassen sind nur andere Kreml-treue Parteien. Die Opposition wurde im vergangenen Monat ausgeschlossen. Nach dem Brand im U-Bahnhof Wittenbergplatz dauern die Einschränkungen an. Als erste Linie soll die U3 ab heute Vormittag wieder fahren. Die U2 soll erst im Laufe der nächsten Woche wieder fahren und noch einige Tage länger bleibe die U1 gesperrt, heißt es von der BVG. Ein technischer Defekt in einem Schaltraum hatte vorletzte Nacht den Brand im U-Bahnhof Wittenbergplatz ausgelöst. Die Eisbären sind mit einem Heimsieg in die neue DEL-Saison gestartet. Sie besiegten am Abend die Straubing Tigers in der Uber-Arena mit 4:2.
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12: 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Am Berliner Hauptbahnhof gibt es heute einen kostenlosen Herzcheck. Zwischen 10 und 16 Uhr hören Ärztinnen und Ärzte auf dem Washingtonplatz das Herz ab und beraten direkt vor Ort. Dabei geht es vor allem um Herzklappenerkrankungen, die oft lange unbemerkt bleiben. Warnzeichen könnten Luftnot, Schwindel oder schnelle Erschöpfung sein.
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14: Guten Morgen hier am Freitag.
15: Hi, morgen.
14: 14 Grad haben wir aktuell. So ein paar Schauer ziehen auch noch über uns drüber, hier über Berlin und Brandenburg. Um die 20 Grad kriegen wir heute und später kommt dann aber auch mal die Sonne vorbei.
15: Das ich sehe sie schon.
14: Restliche Wochenende bleiben wir auch bei um die 20 Grad, aber auch da kommt immer mal wieder ein bisschen Regen. Also für alle, die am Sonntag wählen gehen, denkt am besten an Regenschirm, dann seid auf der sicheren Seite.
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15: Schmidti, guten Morgen.
16: Morgen. Ja, guten Morgen.
15: Größtes Problem, leider immer noch heute früh auf der A10, südlicher Berliner Ring, nach dem schweren LKW-Unfall. Ne?
16: Genau, passiert ist der Unfall direkt im Dreieck Potsdam in Fahrtrichtung Frankfurt und genau da ist auch die Autobahn gesperrt. Ihr müsst also über die A9 Richtung Leipzig bis zur Ausfahrt Beelitz-Heilstätten fahren, dort wenden. Dadurch haben wir natürlich einen ordentlichen Stau. Das Stauende liegt kurz hinterm Dreieck Werder. Zeitverlust aktuell rund schon 50 Minuten und auch die noch weitere Umfahrung über die Ausfahrt Beelitz und dann über die B246 von Reesdorf Richtung Beelitz und dann weiter über die B2 bis Sedin ist auch völlig überlastet. Hier sogar schon eine Stunde Zeitverlust aktuell. Es wird geblitzt in Oberschöneweide an der Wuhlheide, Treptow-Bulgarische Straße, in Schöneberg Kolonnenstraße und in Potsdam in der Domstraße. Dankeschön an alle fürs Durchgeben und bei Staus oder Blitzern ruft gern an oder schickt eine WhatsApp. Berlin 20 und 3x19. Kommt gut an!
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15: 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Guten Morgen um 8 Uhr am Freitag. Patti und Alisa für euch hier im Studio. Hupen für gratis Benzin.
14: Ja, wenn ihr einen Mann mit so einem Schild in der Hand seht, ich habe einen kleinen Tipp für euch. Haltet unbedingt an.
15: Freitag hier bei RS2. Nächste Runde Sprit für Umme gibt's in der Viertelstunde bei RS2.

0: euch springen vielleicht an diesem Wochenende auch in die Lederhose oder ins Dirndl, so wie Sven aus Wilmersdorf.
1: Jetzt geht's langsam los. Die Hauptstadtwiesen, also das Oktoberfest in Berlin an der Spinnerbrücke, auf jeden Fall eine Mordsgaudi. Freitag und Samstag total eingeplant. Mal gucken, ob der Samstag auch noch so funktioniert, wenn man Freitag schon feiern will, aber man weiß es nicht.
0: Schönen guten Morgen, die RS2-Morgenshow ist an einem Freitag. Ja, das Wichtigste am Sonntag natürlich wählen gehen, wenn ihr nicht schon Briefwahl gemacht habt.
2: Ja, ansonsten ist dieses Wochenende auch wieder das Bölsche Fest in Friedrichshagen. Die Bummelmeile mit Flohmarkt, Karussell und Bühnenshows, die geht am S-Bahnhof Friedrichshagen los und streckt sich dann bis zum Ufer vom Möggisee.
0: Oder mit den Kids vielleicht zum Kürbisfest im Britzer Garten.
2: Und wer morgen mit dem Auto durch die City muss oder möchte, das ist wahrscheinlich nicht so eine gute Idee, denn um 14 Uhr startet die Berliner Fahrradkreisfahrt am Brandenburger Tor und düst dann einmal quer durch Berlin.
0: So, und das Wochenende, das läuten wir bei RS2 ja immer hier am allerfrühsten ein, nämlich schon gleich ab 8:30 mit euren coolsten Partysongs, und ihr entscheidet ja immer, mit was wir starten. Ich möchte noch gewinnen, möchte ich sagen an dieser Stelle, mit diesem Songvorschlag. Sean Paul, Got to Love You.
2: Ist ein guter Song, aber ich glaube, ich gewinne, Patti. Ich meine, hallo?
0: Nee.
2: My Arms, Black Eyed Peas.
0: Ja.
2: Stimmt noch ab, ihr entscheidet. RS2.Berlin auf Insta und Facebook.
0: Guten Morgen.

Stadtautobahn. Stau. 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

0: Viertel nach acht haben wir es, die RSV Morgenshows an am Freitag. Vom Wochenende vielleicht für euch mal ganz entspannt an die Tanke.
1: Ja, denn wir erleichtern euer Leben wahnsinnig gerne und haben Nick rausgeschickt. Der ist unterwegs mit seinem Schild in der Hand. Hupen für gratis Benzin.
2: Sie lacht. Hallo, ich bin der Nick von RS2, grüß dich.
3: Hallo, ich bin Marion.
2: Und Marion, du hast noch jemanden da hinten drin. Hi, wer bist denn du?
3: Levi.
2: Hi Levi, du müsst tanken mit dem Auto immer wieder, ne? Kommt immer wieder neues Benzin rein. Und Mama fühlt was dabei?
3: Schmerz.
2: Es wird immer schlimmer alles.
3: Ja, so. Ist schon sehr teuer.
2: Das heißt, was wäre am schönsten?
3: Eine volle Tankfüllung gratis.
2: Ja, ist noch Platz bei dir?
3: Ja, gut, sehr Platz. Gut.
2: Wir machen bis zum Rand voll.
3: Sehr gut.
2: Hat nett. Geklappt, oder?
3: Ja, ist
2: nett, oder?
3: Hat man gern.
2: So kann das Wochenende starten.
3: Ja, und wir fahren in Urlaub, da können wir es gut gebrauchen.
2: Ah, siehst du denn, wir feiern heute den RS2.
3: Freitag.
2: Ja, Freitag.
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20: Ich bin Sebastian Pasotti. Guten Morgen. Zwei Tage vor den Wahlen in Berlin und Mecklenburg-Vorpommern hat das ZDF letzte Umfragen veröffentlicht. Danach liegt weiter die Linke hier in Berlin mit 22% vor der CDU mit 20%. In Mecklenburg-Vorpommern hat die SPD von Ministerpräsidentin Schwesig derweil in der Umfrage die AfD überholt. Sie kommt auf 37, die AfD auf 36%. Wegen der hohen Spritpreise hat CDU-Generalsekretärin Hoppermann erstmals konkrete Eckdaten ins Spiel gebracht. Sie hat eine Entlastung zwischen 21 und 25 Cent pro Liter in Aussicht gestellt. Das wäre etwas mehr als beim knapp 17 Cent Tankrabatt. Nach dem Brand im U-Bahnhof Wittenbergplatz dauern die Einschränkungen an. Die U3 soll ab heute Vormittag wieder fahren, die U2 erst im Laufe der nächsten Woche, die U1 sogar noch später. Die Eisbären sind mit einem Sieg in die neue DEL-Saison gestartet. Sie gewannen gegen die Straubing Tigers mit 4:2.
21: Hi, hallo, hier am Freitag.
18: Morgen.
21: 14 Grad haben wir aktuell. Ab und zu kommen noch so ein paar Schauer vorbei. Aber pünktlich zu eurer Mittagspause sollte es dann trocken sein. Die Sonne schaut auch ab und zu vorbei. Und wir kriegen um die 20 Grad heute und auch noch das restliche Wochenende.
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18: Schmidti, guten Morgen.
23: Guten Morgen.
24: Jo, hi, guten Morgen.
18: Ja, größtes Problem haben wir immer noch auf der A10 im südlichen Berliner Ring nach dem LKW-Unfall. Ja. Ne?
24: Die Autobahn ist hier in Richtung Frankfurt direkt im Dreieck Potsdam gesperrt. Das muss alles weiträumig umfahren werden. Also beispielsweise über die A9 Richtung Leipzig dann bis zur Ausfahrt Beelitz-Heilstätten. Da umdrehen, wieder zurückfahren. Man kann aber noch weiter umfahren bis zur Ausfahrt Beelitz. Dann über die B246 von Restorf in Richtung Beelitz fahren. Aber es ist überall schon knüppeldicke voll. Also mindestens eine Stunde Zeitverlust müsst ihr leider schon einplanen. Auch auf der A10 vom Dreieck Werder in Richtung Dreieck Potsdam. Dann hat es noch einen Unfall gegeben auf der A9 in Richtung Halle Leipzig. Genau in diesem Stau zwischen Dreieck Potsdam und Beelitz-Heilstätten. Also es wird nicht besser. Geblitzt wird Oberschöneweide an der Wuhlheide, Treptow-Bulgarische Straße, in Oranienburg-Bernauer Straße, B158 zwischen Tiefensee und Werftfuhl und auf der A111 Richtung Hamburg im Kreuz Oranienburg. Dankeschön fürs Durchgeben. Staus oder Blitzer könnt ihr gerne noch ergänzen. Ruft mich einfach an oder schickt eine WhatsApp. Berlin 20 und 3x die 19. Gute Fahrt wünsche ich.
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18: Guten Morgen, gleich haben wir es 8:30 am Freitag. Nur noch ein paar Stündchen, dann habt ihr es ins Wochenende geschafft. Aber ich sag mal so, wer RS2 hört, der ist auf jeden Fall früher dran.
21: Ja, denn wir starten das Wochenende immer schon freitags um 8:30 mit einer großartigen halben Stunde Partymusik.
18: Ja, dazu battlen Alicia und ich uns immer mit zwei Songs. Und ihr könnt auf Insta und Facebook rs2.berlin abstimmen, mit welchem Song wir starten.
21: Mhm. Und das war ein Kopf-an-Kopf-Rennen. Ja. Muss ich mal zu meiner Verteidigung sagen.
18: Aber ich habe gewonnen.
21: Gewonnen hat Patti mit Jean-Paul. Got to love you.
18: Hier bei RS2. Happy Wochenende.

0: 1000 Euro für euer Wochenende. Wie klingt das? 94.3 RS2 ist an. Könnt ihr euch abholen hier beim Quiz mit dem Oh-Oh.
1: Ja, wie geht's weiter im Satz von Tolga aus Rosenthal?
2: In meiner Beziehung gibt's ständig Diskussionen über...
0: Ja, Miriam aus Tegel hat es vorhin um 7 schon bei uns probiert.
3: Ich hätte jetzt gesagt, übers Essen.
0: Übers Essen.
1: Das kommt mir bekannt vor.
0: Das kommt mir auch sehr bekannt vor.
1: Ja, die Lösung hatten wir leider schon. Das war nicht die richtige Antwort. Also achtet wirklich unbedingt darauf, was schon gesagt wurde.
0: Ja.
1: Essen, das Fernsehprogramm und Unordnung waren bisher nicht richtig.
0: So, was könnte es denn sein? Gebt doch einfach euren Tipp mal ab. Um 9 spielen wir die nächste Runde vom Quiz mit dem Oh-Oh hier bei RS2. Guten Morgen.

0: guten Morgen, Amaris 2, Freitag. Natürlich auch heute seit 8:30 mit den besten Party-Hits für euren Start ins Wochenende.
1: Ja, die hat Nick aus seiner Tankstellentour natürlich auch mit dabei.
2: Stehen bleiben nicht. Hey, wer bist du?
3: Hi, Pina ist mein Name.
2: Pina, was ist los? Du musst los, oder was?
3: Ja, ich habe einen Arzttermin.
2: Sonst nein, also okay, dafür David Guetta für dich.
3: Wirklich?
2: Ja, die neue?
3: Ja.
2: Drehen wir auf jetzt, ja? Okay. Zusammen. Los geht's.
3: Komm.
2: Und hup nochmal.
0: Run, Rivers, jetzt für euch hier bei RS2. Guten Morgen.
1: Morgen.

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16: Ich bin Sebastian Pasotti. Guten Morgen. Berlin steuert auf einen spannenden Wahlsonntag zu. Zwei Tage vor der Wahl sieht eine neue ZDF-Umfrage die Linke weiter leicht vor der CDU. Die Linke kommt auf 22, die CDU auf 20%. Die AfD kommt auf 18, Grüne auf 15 und die SPD auf 12%. Deutlich besser sieht es für die SPD in Mecklenburg-Vorpommern aus. Auch hier wird Sonntag gewählt. Nach der neuen ZDF-Umfrage kommt die SPD hier auf 37%. Sie überholt damit erstmals seit längerem wieder die AfD, die nur auf 36% kommt. Die CDU in Mecklenburg-Vorpommern verliert dagegen weiter, kommt nur noch auf 6% und droht damit erstmals in der Geschichte der Bundesrepublik den Einzug in einen Landtag zu verpassen. Wie hoch soll die Entlastung für Autofahrerinnen und Autofahrer wegen der hohen Spritpreise ausfallen? CDU-Generalsekretärin Hoppermann hat am Abend erstmals Zahlen genannt. Sie stellte eine staatliche Entlastung von 21 bis 25 Cent pro Liter in Aussicht. Das wäre etwas mehr als die knapp 17 Cent beim Tankrabatt. Der ADAC fordert derweil keinen neuen Tankrabatt oder ähnliches. Er will eine Senkung der Stromsteuer. Eine ADAC-Sprecherin sagte der Rheinischen Post, damit könnten private Haushalte entlastet werden und es gäbe einen Anreiz für den Kauf von E-Autos. Die Einschränkungen bei der U-Bahn im Ost-West-Verkehr dauern an. Nach dem Brand im U-Bahnhof Wittenbergplatz soll ab heute Vormittag zumindest die U3 wieder fahren. Erst im Laufe der nächsten Woche folgt dann die U2 und bei der U1 soll es noch einige Tage länger dauern, sagt die BVG. Der Brand war vorletzte Nacht in einem Schaltraum im U-Bahnhof Wittenbergplatz ausgebrochen. Grund war ein technischer Defekt. Die Eisbären Berlin sind mit einem Heimsieg in die neue Spielzeit der DEL gestartet. Der deutsche Meister gewann das Saisoneröffnungsspiel gegen die Straubing Tigers mit 4:2.
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4: Mit Alexandra Eckel. Im Sozialpädagogischen Fortbildungsinstitut Berlin-Brandenburg im Jagdschloss Glienicke wird heute über das MINT-Programm für Berliner Kitas diskutiert. Bei der zweitägigen Veranstaltung kommen pädagogische Fachkräfte zusammen. Sie beraten darüber, wie es mehr praxisnahe mathematisch-naturwissenschaftliche Impulse für die Kita-Kinder geben kann.
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18: Hi, hallo, hier abends Freitag. Ja, so ein bisschen nass bleibt's hier erstmal noch bei um die 14 Grad. Also alle, die gerade ganz gebannt vorm Apple Store am Kudamm campen und auf das iPhone warten, das heute released wird. Ich hoffe, ihr habt einen Regenschirm eingepackt oder lasst ihn euch noch bringen, denn es bleibt auch erstmal noch so. Aber zum Mittag hin wird's dann besser. Die Sonne kommt dann da vorbei bei um die 20 Grad, die wir heute kriegen.
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19: Schmitty, guten Morgen.
20: Morgen. Guten Morgen.
19: Leider absolutes Stauchaos. Ja, den ganzen Morgen schon rund ums A10 Dreieck Potsdam.
21: Ja, da stecken leider so viele fest heute früh. Die Autobahn ist in Richtung Frankfurt direkt im Dreieck Potsdam gesperrt, weil da heute früh ein LKW umgestürzt ist. Es wird zwar über die A9 abgeleitet, gibt aber schon einen kilometerlangen Stau mit 1,5 Stunden Wartezeit ab dem Dreieck Werder. Auch die Umfahrung über die B246 Richtung Belitz und über die B2 bis Sedin ist völlig überlastet. Auch hier mindestens 1 Stunde Zeitverlust. Der westliche Berliner Ring leidet jetzt auch schon darunter. In Fahrtrichtung Hamburg 20 Minuten Stau zwischen Großkreuz und Vögen, ebenso auf der B2 nach Potsdam rein ab Gelto. Frisch reingekommen, gerade noch eine Meldung von der A15. Die Autobahn wird ab jetzt in diesen Minuten komplett gesperrt zwischen Forst und Rogosen wegen einer Bombenentschärfung. Und geblitzt wird aktuell Nikolas See auf der Spanischen Allee in Höhe der A115 in Oberschöneweide an der Wuhlheide, B198 in Kleinzieten und auf der A111 Richtung Hamburg im Kreuz Oranienburg. Dankeschön an alle fürs Durchgeben und bei Staus oder Blitzern ruft gern an oder schickt eine WhatsApp. Berlin 20 und 3x19. Gute Fahrt.
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19: So, wir hätten gerne hier mal 1000 Euro zu verschenken für euch. Wie geht's weiter? 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
18: So, und jetzt ganz genau aufgepasst, diese Lösungen hier, die waren bisher falsch.
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18: 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Deshalb habt ihr jetzt wieder die Chance mitzuraten. 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

0: erfolgreiches Wochenende. Schönen guten Morgen. Guten Morgen. Die RSV-Morgen-Show so an. Es macht natürlich sehr viel Spaß. Was nicht so viel Spaß macht, ist gerade tanken. Aber bei uns ist ja Freitank, Freitag. Also Nick ist unterwegs und übernimmt eure Tankfüllung den ganzen Morgen, die nächste eine halbe Stunde.
1: Ja, und wenn ihr euch jetzt denkt, oh Mann, ich war irgendwie gerade erst tanken oder bin gar nicht mit dem Auto unterwegs, für euch haben wir trotzdem was. 1000 Euro.
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1: Und jetzt ist Aileen aus Reinickendorf bei uns. Guten Morgen.
3: Einen wunderschönen guten Morgen.
0: Na, hast du schon die Kiddies weggebracht und bist schon bei der Arbeit?
3: So sieht's aus, im Homeoffice.
0: Ach, das ist das Schönste. Dann kann man auch richtig ordentlich schreien und jubeln und kein Stört, oder?
3: Ja, das stimmt. Außer die Nachbarn vielleicht.
0: Hast du Bock auf 1000 Euro?
3: Ja, definitiv.
0: Was für eine Frage. Ja. So, wir sind sehr gespannt, was du sagst. Wie es weitergeht im Satz von Tolga aus Rosenthal. Da hören wir nochmal rein.
4: In meiner Beziehung gibt es ständig Diskussionen über...
1: So, Aileen, und jetzt du. Wie geht der Satz
3: über
1: weiter?
3: Über die Finanzen.
0: Ist es bei dir in der Beziehung, wenn du eine hast, auch ein Thema?
3: Zum Glück nicht, nein.
0: Ja, Gott sei Dank.
1: Gut.
0: Aber trotzdem hast du gedacht, oh, ich kenne viele Paare, die bestreiten wegen Kohle.
3: Ja, doch, kann ich mir vorstellen.
0: Okay. Gibt es bei dir im Homeoffice gerade einen Kaffee?
3: Ja.
0: Hast du auch einen Sekt oder einen Prosecco oder sowas im Kühlschrank?
3: Ja, tatsächlich.
0: Und der ist kalt, ja?
3: Der ist kalt.
0: Okay. Wir hören mal rein, ob es vielleicht die Kohle ist. Bist du gespannt?
3: Ja, total.
4: In meiner Beziehung gibt es ständig Diskussionen über... Geld.
3: Ja, wie cool.
0: Ja.
3: Also, dann lasse ich jetzt die Sektkorken knallen.
0: Perfekt. 1000 Euro fließen auf dein Konto.
1: Herzlichen Glückwunsch.
3: Geil, danke.
0: Und die gehören dir ganz alleine oder musst du da jetzt vielleicht dann auch mit deinem Partner streiten drüber?
3: Na, streiten nicht, aber wir können das teilen. Gemeinsame Kasse.
0: Dann wünschen wir dir ganz viel Spaß mit der Kohle und ein wunderschönes Wochenende.
3: Vielen Dank.

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16: Morgen hier am Freitag.
17: Morgen.
16: Ja, gerade ist es noch so ein kleiner Mischmasch, mal ein bisschen trockener, dann kommt da wieder eine Regenwolke vorbei, aber bis zur Mittagspause ist das Ganze dann vorbei, da bleibt es dann trocken bei bis zu 20 Grad. Gerade braucht er auf jeden Fall aber noch ein Jäckchen, um die 14 Grad haben wir.
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19: Guten Morgen. Die A10, der südliche Berliner Ring, ist Richtung Frankfurt im Dreieck Potsdam weiterhin gesperrt. Dort ist ein LKW umgestürzt. Es wird zwar über die A9 abgeleitet, gibt aber schon einen kilometerlangen Stau mit 1,5 Stunden Wartezeit ab dem Dreieck Werder. Auch die Umfahrung über die B246 Richtung Belitz und über die B2 bis Sedin ist völlig überlastet. Auch hier mindestens 1 Stunde Zeitverlust. Der westliche Berliner Ring ist leider auch voll. Dementsprechend Richtung Hamburg 20 Minuten Stau zwischen Großkreuz und Vöben, weil da ja auch noch gebaut wird. Und genauso viel extra Zeit braucht man auf der B1 nach Potsdam rein schon ab Geltow. Und geblitzt wird aktuell in Nikolassee auf der Spanischen Allee in Höhe der A115, Oberschöneweide an der Wuhlheide, in Altbuchhorst bei Grünheide auf der Hubertusstraße, B198 in Kleinzieten und A111 Richtung Hamburg im Kreuz Oranienburg. Dankeschön an alle fürs Durchgeben. Bei Staus oder Blitzern ruft gerne an oder schickt eine WhatsApp Berlin 20 und 3x19. Ich bin Schmitti und wünsche eine gute Fahrt.
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0: Heute macht die Fahrt zur Tanke auf jeden Fall ausnahmsweise mal Spaß. Guten Morgen.
1: Guten Morgen.
0: Hier ist der RS2 Freitank Freitag für euch.
1: Ja, und das, weil Nick dort schon auf euch wartet mit seinem Schild in der Hand. Hupen für Grad und Benzin.
2: Knallharte Vollbremsung vor der Tankstelle. Klar, bei Freitanken, da drehen sie alle durch. Yay! Hi, wer bist du?
3: Bojo bin ich.
2: Hallo Bojo, grüß dich. Oh, du hast hier Family Auto, ich sehe schon.
3: Wo ist es?
2: Schuhe, ein Ball, ein Kindersitz und einen leeren Tank. Wollen wir voll machen?
3: Ja, gerne.
2: Na dann, los, ab die Post. Du machst voll und wir übernehmen.
3: Erst zwei, Dankeschön.
1: Gerne.
3: Bitteschön.

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15: Ich bin Sebastian Pasotti. Guten Tag. Noch 2 Tage bis zur Abgeordnetenhauswahl. SPD, Grüne und Linke beenden heute offiziell ihren Wahlkampf. Bei der SPD werden in Charlottenburg Spitzenkandidat Krach und der frühere regierende Bürgermeister Wowereit erwartet. Grünen Spitzenkandidat Graf tritt bei einer Veranstaltung am Mauerpark in Prenzlauer Berg auf. Zur Kundgebung der Linken in Mitte werden Spitzenkandidatin Ehralp und Parteichefin Schwertner erwartet. Die CDU beendet erst morgen offiziell ihren Wahlkampf. CDU-Generalsekretärin Hoppermann hat erstmals Eckdaten für die angekündigte Spritpreisentlastung genannt. Sie sprach im ZDF von bis zu 25 Cent pro Liter Kraftstoff. Zum Vergleich, der Tankrabatt betrug knapp 17 Cent pro Liter. Die Entlastung solle möglichst schon zum kommenden Monat kommen und werde derzeit mit den Bundesländern besprochen, so Hoppermann. Auch die EU-Finanzminister beraten heute über die hohen Spritpreise. Bundesfinanzminister Klingbeil setzt sich für eine Übergewinnsteuer auf EU-Ebene ein. In Russland wird erstmals seit Beginn des Krieges gegen die Ukraine ein neues Parlament gewählt. Bis einschließlich Sonntag können mehr als 110 Millionen Menschen ihre Stimme abgeben. Auch in den russisch besetzten Gebieten in der Ukraine wird gewählt. Erwartet wird ein deutlicher Sieg der Regierungspartei Geeintes Russland. Auch alle anderen Parteien auf dem Wahlzettel gelten als kremlnah. Oppositionsparteien wurden ausgeschlossen. Das russische Generalkonsulat in Bonn wird heute geschlossen. Damit reagiert die Bundesregierung auf die mutmaßliche Beteiligung Russlands an der geplanten Drohnenattacke auf dem Flughafen Leipzig-Halle. Schon am Dienstag wurde am Bonner Konsulatsgebäude die russische Flagge eingeholt. Vorgestern wurden dann die Beschäftigten mit einer russischen Staatsmaschine nach Moskau ausgeflogen. Die Bundesregierung hatte für diese Abholaktion eine Ausnahmegenehmigung erteilt. Bundesverteidigungsminister Pistorius nimmt heute im US-Bundesstaat Texas den ersten Kampfjet vom Typ F-35 in Empfang. Pistorius sprach vorab von einer neuen Ära für die Bundeswehr. Es handelt sich um das modernste Kampfflugzeug der Welt. Es zeichnet sich durch hervorragende Tarneigenschaften und eine leistungsfähige Sensorik aus. Deutschland will insgesamt 35 Maschinen für 10 Milliarden Euro kaufen.
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16: Mit Alexandra Eckel. Am Berliner Hauptbahnhof gibt es heute einen kostenlosen Herzcheck. Zwischen 10 und 16 Uhr hören Ärztinnen und Ärzte auf dem Washingtonplatz das Herz ab und beraten direkt vor Ort. Dabei geht es vor allem um Herzklappenerkrankungen, die oft lange unbemerkt bleiben. Warnzeichen könnten Luftnot, Schwindel oder schnelle Erschöpfung sein.
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18: Ich finde, das beschreibt es mal wieder ganz gut. Das Wetter ist heute wieder ein Kessel Buntes. Von allem was dabei. Wolken, ein bisschen Regen, aber auch eine Portion Sonne, besonders am Nachmittag. Von jetzt 15 Grad geht's noch rauf bis auf 21.
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18: Es gibt natürlich wieder ein bisschen Stau auf der A100 in Fahrtrichtung Wedding. Jetzt ab der Oberlandstraße bis zum Kreuz Schöneberg bitte 10 Minuten mehr einplanen. Außerdem ist auf der A103 der Tunnel Feuerbachstraße eingeengt. In beiden Richtungen fehlt die linke Spur wegen Wartungsarbeiten. Große Probleme weiterhin auf der A10 im südlichen Berliner Ring in Fahrtrichtung Frankfurt. Im Dreieck Potsdam ist gesperrt. Da ist ein LKW umgestürzt. Es wird zwar über die A9 abgeleitet bis Beelitz-Heilstätten. Dort kann man dann wenden. Aber es gibt einen kilometerlangen Stau mit locker einer Stunde Wartezeit ab dem Dreieck Werder. Geblitzt wird Mitte Brunnenstraße, in Nikolassee auf der Spanischen Allee, dann in Spandau Altstädter Ring, B168 zwischen Friedland und Beeskow und A10 südlicher Berliner Ring Richtung Magdeburg im Schönefelder Kreuz. Dankeschön an alle fürs Durchgeben. Bei Staus oder Blitzern ruft gerne an oder schickt eine WhatsApp Berlin 20 und 3x19. Ich bin Schmitti und wünsche eine gute Fahrt.
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1: Ich bin Sebastian Pasotti. Guten Tag. 2 Tage vor der Abgeordnetenhauswahl beenden mehrere Parteien heute offiziell ihren Wahlkampf. Zur Kundgebung der Linken in Mitte werden Spitzenkandidatin Ehralp und Parteichefin Schwertner erwartet. Die SPD beendet ihren Wahlkampf in Charlottenburg mit Spitzenkandidat Krach und dem früheren regierenden Bürgermeister Wowereit. Grünen Spitzenkandidat Graf tritt bei einer Veranstaltung am Mauerpark in Prenzlauer Berg auf. Die CDU mit ihrem Spitzenkandidaten Evers schließt erst morgen offiziell ihren Wahlkampf ab. Kurz vor der Wahl gibt es nochmal eine neue ZDF-Umfrage. Danach liegt die Linke hier in Berlin weiter leicht vor der CDU. Die Linke kommt auf 22, die CDU auf 20%. Es folgen die AfD mit 18, Grüne mit 15 und die SPD mit 12%. Das BSW würde es mit 4% nicht ins Abgeordnetenhaus schaffen.
2: Die Wolkendecke wird jetzt langsam immer löchriger, zieht in Richtung Polen ab und erwartet dann ein freundlicher Sonne-Wolken-Mix bei maximal 21 Grad, aktuell um die 15. Allerdings kann uns zwischendurch auch mal ein kurzer Schauer überraschen.
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2: Los geht's mit dem größten Problem und das haben wir heute auf der A10, dem südlichen Berliner Ring. In Richtung Frankfurt ist die Autobahn direkt im Dreieck Potsdam gesperrt. Dort ist heute früh ein LKW umgestürzt. Es wird über die A9 abgeleitet. Beelitz-Heilstätten dann bitte abfahren, wenden und zurück zur A10 Richtung Frankfurt fahren. Aktuell gibt's leider mehrere Kilometer Stau mit locker einer Stunde Wartezeit schon ab dem Dreieck Werder. Der westliche Berliner Ring, die A10, leidet auch darunter. In Fahrtrichtung Hamburg eine halbe Stunde Stau mittlerweile zwischen Großkreuz und Föben. Die A11 Richtung Berlin, hier hat es im Dreieck Barnim gerade einen Unfall gegeben und zwar auf der Überleitung zur A10 in Fahrtrichtung Frankfurt. Und in Jüterbock ist die Luckenwalder Straße zwischen Fuchsberge und Luckenwalder Berg nach einem Unfall vollgesperrt. Geblitzt wird Mitte Brunnenstraße, Spandau, Charlottenburger Chaussee. In Spandau Altstädter Ring, B198 zwischen Friedland und Beeskow und A10 südlicher Berliner Ring Richtung Magdeburg direkt im Schönefelder Kreuz. Dankeschön an alle fürs Durchgeben. Bei Staus oder Blitzern ruft gerne an oder schickt nur WhatsApp, Berlin 20 und 3x19. Ich bin Schmitti und wünsche eine gute Fahrt.
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0: Vorm Wochenende ganz entspannt auf die Tankstelle. Hier ist 94.3 RS2. Knapp 2,40 Euro zahlt ihr gerade mittlerweile für den Liter Super. Ja, und es wird auch täglich mehr. Und bis die Bundesregierung endlich mal kommt und vielleicht einen Tankrabatt einführt, war Nick wieder unterwegs mit seinem Schild in der Hand. Hupen für Gratisbenzin.
1: Hupen für Gratisbenzin. Machen wir nochmal hier. Hey, wer bist du?
2: Eddie,
1: wo geht's hin heute?
2: Jetzt arbeiten.
1: Du bist auf deinem heißen Feuerstuhl unterwegs?
2: Jawohl.
1: Wie viel muss da so rein normalerweise?
2: 15 Liter ungefähr.
1: Ja, das ist okay, oder?
2: Ja.
1: RS2 macht voll, okay?
2: Jawohl.
1: Denn heute ist RS2?
2: Freitag.
1: Yeah! Ja.
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0: Freitag! Wochenende kommt immer näher. Und bis dahin gibt's erstmal geile Musik von uns. Watch It Burn von Katy Perry und Seven Years von Lucas Graham. Die hört er gleich bei uns. Also schön merken, bei Berlins bester Musikmix. 94.3 RS2.
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10: Ich bin Ralf Gulke. Guten Tag. Am vorletzten Tag vor dem Wahlsonntag beenden SPD, Grüne und Linke heute in Berlin offiziell ihren Wahlkampf. In Charlottenburg sprechen SPD-Spitzenkandidat Krach und der frühere regierende Bürgermeister Wowereit. Grünen-Spitzenkandidat Graf tritt am Mauerpark in Prenzlauer Berg auf. Zur Kundgebung der Linken in Mitte werden Spitzenkandidatin Ehralp und Parteichefin Schwertner erwartet. Die CDU beendet erst morgen den Wahlkampf. Der Preis für Diesel an den deutschen Tankstellen hat erneut einen Rekord erreicht. Im Tagesdurchschnitt lag der Preis pro Liter im bundesweiten Schnitt gestern bei 2,47 Euro, sagt der ADAC. Der Benzinpreis sank hingegen leicht. Die Bundesregierung plant, wie es aussieht, eine Senkung der Mehrwertsteuer auf Kraftstoffe. Das könnte Diesel und Benzin um 20 bis 30 Cent pro Liter verbilligen, würde den Staat allerdings Milliarden kosten. Vizekanzler Klingbeil hat den Vorschlag einer assoziierten EU-Mitgliedschaft für Kanada begrüßt. Das habe seine volle Unterstützung, sagte er vor einem Treffen der Finanzminister der Eurogruppe im irischen Dublin. Kanada sei viel zu lange nicht beachtet worden von Europa, auch von Deutschland nicht, so Klingbeil. Kanadas Premier Carney und die EU-Kommissionspräsidentin von der Leyen hatten sich diese Woche für eine neue Allianz stark gemacht. US-Präsident Trump reagierte kritisch. Heute wird das russische Generalkonsulat in Bonn geschlossen. Damit reagiert die Bundesregierung auf die mutmaßliche Beteiligung Russlands an der geplanten Drohnenattacke auf dem Flughafen Leipzig-Halle. Schon am Dienstag wurde am Bonner Konsulatsgebäude die russische Flagge eingeholt. Vorgestern wurden die Beschäftigten dann mit einer russischen Staatsmaschine nach Moskau geflogen. Die Bundesregierung hatte für diese Abholaktion eine Ausnahmegenehmigung erteilt.
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11: Mit Michelle Kradel. In Reinickendorf sind die ersten Tiny Houses für wohnungslose Menschen angekommen. Zwei der insgesamt vier kleinen Wohnanhänger stehen jetzt auf dem Gelände einer Unterkunft an der Finsterwalder Straße. Dort sollen Betroffene erstmal zur Ruhe kommen und eng begleitet werden. Es geht um Hilfe im Alltag, bei Behörden und bei der Suche nach einer Wohnung.
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12: Es gibt heute mal wieder einen bunten Mix aus Sonne, Wolken, die auch mal dichter ausfallen können und dem ein oder anderen kurzen Schauer. Dafür sind die Temperaturen nicht unangenehm. Von jetzt 16 Grad geht es noch rauf bis auf 21.
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12: Die größten Probleme gibt's weiterhin auf der A10, dem südlichen Berliner Ring in Fahrtrichtung Frankfurt. Die Autobahn ist im Dreieck Potsdam nach einem schweren LKW-Unfall gesperrt. Es wird über die A9 abgeleitet. Es gibt allerdings mehrere Kilometer Stau mit locker anderthalb Stunden Wartezeit schon ab dem Dreieck Werder. Und auch auf dem westlichen Berliner Ring staut es sich jetzt in Fahrtrichtung Hamburg. Hier bitte eine halbe Stunde mehr einplanen zwischen Großkreuz und Föben. Unfall auch auf der A11 Richtung Berlin, direkt im Dreieck Barnim. Dort ist die Überleitung zu A10 in Richtung Frankfurt gesperrt. Und in Birkholz ist die Schwanebecker Straße in Höhe Birkholzer Dorfstraße ebenfalls nach einem Unfall gesperrt. Geblitzt wird aktuell Mitte auf der Brunnenstraße in Spandau Altstädter Ring, B168 zwischen Friedland und Beeskow und A111 Richtung Hamburg direkt im Kreuz Oranienburg. Dankeschön fürs Durchgeben. Bei Staus oder Blitzern ruft gern an oder schickt eine WhatsApp Berlin 20 und 3x19. Ich bin Schmitti, gutes Ankommen.
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0: Ein Wocheneinkauf, ein paar neue PlayStation-Spiele für die Kids. Alles ist besser, als das Geld bei der Tankstelle rauszuwerfen. Hier ist 94.3 RS2. Nick war deshalb unterwegs gewesen und hat eure Tankfüllung mal wieder übernommen.
1: So gehupt habt ihr schon mal. Hi.
2: Hallo, ich bin Maike.
1: Und? Per. Was ist denn da passiert?
2: Ellbogenbruch.
1: Oh Gott, warum? Beim Tanken nicht, ne? Oder?
2: Beim Fußballspielen.
1: Klar. So, ihr fahrt aber ein Auto ohne Benzin, oder?
3: Wir haben beides. Wir haben wenig Benzin im Tank und wenig Energie in der Batterie.
1: Also es ist ein Plug-in-Hybrid, wie man so schön sagt. Okay, ja, dann mache ich voll, oder?
2: Ja, sehr gerne.
1: Ja, super. Ich soll noch mal einmal rumgefahren, ja?
3: Ja, wir konnten es gar nicht glauben von daher.
1: So, dann musst du noch mal hupen jetzt für... Sehr gut, denn es ist der RS2...
2: Freitank Freitag.
1: Yeah.
2: Sehr gut, danke.
0: Glückwunsch auf jeden Fall. 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

0: Der Freitag läuft, Wochenende kommt immer, immer näher und wir haben natürlich noch Musik für euch. I wanna dance with somebody von Callum Scott und natürlich Whitney Houston. Und wir haben noch Geiles Leben von Glasperlenspiel. Also schön dranbleiben, hört er nämlich gleich bei uns bei Berlins beste Musikmix 94.3 RS2.
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2: Ich bin Sebastian Pasutti. Guten Tag. Noch zwei Tage bis zur Abgeordnetenhauswahl. SPD, Grüne und Linke beenden heute offiziell ihren Wahlkampf. Bei der SPD werden in Charlottenburg Spitzenkandidat Krach und der frühere regierende Bürgermeister Wowereit erwartet. Grünen Spitzenkandidat Graf tritt bei einer Veranstaltung am Mauerpark in Prenzlauer Berg auf. Zur Kundgebung der Linken in Mitte werden Spitzenkandidatin Ehralb und Parteichefin Schwertner erwartet. Die CDU beendet erst morgen offiziell ihren Wahlkampf. Bevor der Wahlkampf endet, hat das ZDF noch einmal eine neue Umfrage veröffentlicht. Sie zeigt ein weiteres Mal, Berlin steuert auf einen spannenden Wahlsonntag zu. Die Linke kommt auf 22, die CDU auf 20%, die AfD kommt auf 18, Grüne auf 15 und die SPD auf 12%. Das BSW landet bei 4% und würde somit an der 5%-Hürde scheitern.
7: Heute hüpfen wir von Sonnenstrahl zu Sonnenstrahl, damit wir möglichst viel davon abbekommen, denn zwischendurch werfen auch mal dichtere Wolken ihre Schatten, die sogar den ein oder anderen Schauer dabei haben können. Trotzdem wird's mit 21 Grad wieder recht schön. Aktuell haben wir 16.
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7: Jetzt werfen wir mal zuerst einen Blick auf den Stadtring A100. In Fahrtrichtung Wedding gibt's mal wieder Baustellenstau, jetzt ab der Oberlandstraße bis zum Kreuz Schöneberg. Es dauert etwa 10 Minuten, um da durchzukommen. Die A10, der südliche Berliner Ring, ist in Fahrtrichtung Frankfurt immer noch gesperrt, direkt im Dreieck Potsdam. Da ist nämlich ein LKW heute früh umgestürzt und das wird dauern mit der Bergung. Laut der neuesten Information wahrscheinlich bis etwa 17 Uhr. Es wird über die A9 abgeleitet. Bedelz-Heilstätten kann man dann runter und wenden, wieder zurückfahren auf die A10 Richtung Frankfurt. Aber im Moment haben wir mehrere Kilometer Stau schon ab dem Dreieck Werder. Wartezeit fast anderthalb Stunden. Der westliche Berliner Ring als Umfahrungsmöglichkeit in Richtung Hamburg ist auch dementsprechend voll. Hier dauert es eine halbe Stunde länger zwischen Großkreuz und Vöben. Und noch die A11 Richtung Berlin. Hier ist im Dreieck Barnim die Überleitung zur A10 in Richtung Frankfurt ebenfalls nach einem Unfall gesperrt. Geblitzt wird in Mitte Brunnenstraße, Kreuzberg auf dem Mehringdamm, in Cottbus am Spreeufer, B198 in Kleinzieten und A10 südlicher Berliner Ring Richtung Magdeburg direkt im Schönefelder Kreuz. Dankeschön an alle fürs Durchgeben. Bei Staus oder Blitzern ruft gern an oder schickt eine WhatsApp Berlin 20 und 3x19. Ich bin Schmitti und wünsche eine gute Fahrt.
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9: Ich bin Ralf Ruhlke. Guten Tag. Nach dem Brand am U-Bahnhof Wittenbergplatz fährt die U3 wieder zwischen Spichernstraße und Gleisdreieck. Der Halt in Wittenbergplatz entfällt allerdings. Nun starten die Arbeiten für die U2 und die U1. Die Untersuchungen im betroffenen Technikbereich zeigen, dass die notwendigen Maßnahmen umfangreicher sind als zunächst gedacht. Noch kann die BVG also nicht sagen, wann die beiden Linien wieder fahren. Nahe dem Bundeswehr-Fliegerhorst im niedersächsischen Wunstorf sollen Drohnenteile entdeckt worden sein. Nach einem Bericht des Norddeutschen Rundfunks entdeckte ein Spaziergänger Anfang der Woche die Drohne. Sie soll baugleich mit denen sein, mit denen Anschläge am Flughafen Leipzig-Halle versucht wurden. Sprengstoff wurde bei der neuen Drohne nicht entdeckt. Näheres ist noch nicht bekannt. Der Preis für Diesel an den deutschen Tankstellen hat erneut einen Rekord erreicht. Im Tagesdurchschnitt lag der Preis pro Liter im bundesweiten Schnitt gestern bei 2,47 Euro, sagt der ADAC. Der Benzinpreis sank hingegen leicht. Die Bundesregierung plant, wie es aussieht, eine Senkung der Mehrwertsteuer auf Kraftstoffe. Das könnte Diesel und Benzin um 20 bis 30 Cent pro Liter verbilligen, würde den Staat allerdings Milliarden kosten. Verteidigungsminister Pistorius nimmt heute im US-Bundesstaat Texas den ersten Kampfjet vom Typ F-35 in Empfang. Pistorius sprach vorab von einer neuen Ära für die Bundeswehr. Es handle sich um das modernste Kampfflugzeug der Welt. Es zeichne sich durch hervorragende Tarneigenschaften und eine leistungsfähige Sensorik aus. Deutschland will insgesamt 35 Maschinen dieses Typs für insgesamt 10 Milliarden Euro kaufen. Erstmals seit dem Beginn des Angriffskriegs gegen die Ukraine vor mehr als 4,5 Jahren wird in Russland ein neues Parlament gewählt. Die Wahl begann im fernen Osten. Sie dauert bis Sonntag. Ein Sieg der Partei Geeintes Russland von Kremlchef Putin ist sicher. Außer ihr sind auch nur Putin-getreue Parteien zugelassen.
10: 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Lichtenberg darf sich 2 weitere Jahre Fair Trade Town nennen. Der Bezirk bekommt die Auszeichnung für Engagement rund um fair gehandelte Produkte. Dazu gehören faire Angebote in Cafés und Läden, Workshops an Schulen und Aktionen wie ein faires Frühstück. Lichtenberg hat den Titel seit 2024. Vergeben wird er von Fair Trade Deutschland.
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12: Sonnenbrille und Regenjacke, ein gutes Gespann für heute. Erst noch mehr Wolken, ab jetzt werden die Lücken aber immer größer und die Sonnenbrille bekommt ihren Auftritt. Den Rest des Tages bleibt es dann größtenteils auch recht freundlich. Regenjacke aber nicht gleich ganz wegpacken, denn es kann schon noch einzelne Schauer geben. 21 Grad sind wieder möglich, aktuell haben wir 17.
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12: Also wer kann, der sollte weiterhin einen riesengroßen Bogen um die A10, den südlichen Berliner Ring machen. Die Autobahn ist nämlich immer noch in Richtung Frankfurt direkt im Dreieck Potsdam nach einem schweren LKW-Unfall gesperrt. Mittlerweile gibt's einen fetten Stau ab dem Dreieck Werder. Zeitverlust liegt bei 1,5 Stunden. Man wird umgeleitet über die A9 bis zur Ausfahrt Beelitz-Heilstätten. Da kann man dann umdrehen und zurückfahren zur A10 in Richtung Frankfurt. Aber das kostet, wie gesagt, 1,5 Stunden. Auch die A10, der westliche Berliner Ring, ist dementsprechend voll in Richtung Hamburg. Hier mindestens 1/2 Stunde anstehen zwischen Großkreuz und Vöben. Und auf der A11 ist in Richtung Berlin weiterhin auch im Dreieck Barnim die Überleitung zur A10 Richtung Frankfurt gesperrt, auch nach einem Unfall. Geblitzt wird Köpenick-Spindlersfelder Straße, Kreuzberg auf dem Mehringdamm, B158 zwischen Seefeld und Blumberg und A10 südlicher Berliner Ring Richtung Magdeburg direkt im Schönefelder Kreuz. Fahrt schön vorsichtig, Staus oder Blitzer könnt ihr sehr gerne noch durchgeben, einfach anrufen oder eine WhatsApp schicken, Berlin 20 und 3x19. Ich bin Schmitti und wünsche euch eine schöne Mittagspause.
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7: Ich bin Sebastian Pasotti. Guten Tag. Zwei Tage vor der Abgeordnetenhauswahl beenden mehrere Parteien heute offiziell ihren Wahlkampf. Zur Kundgebung der Linken in Mitte werden Spitzenkandidatin Ehralp und Parteichefin Schwertner erwartet. Die SPD beendet ihren Wahlkampf in Charlottenburg mit Spitzenkandidat Krach und dem früheren regierenden Bürgermeister Wovereit. Grünen Spitzenkandidat Graf tritt bei einer Veranstaltung am Mauerpark in Prenzlauer Berg auf. Die CDU mit ihrem Spitzenkandidaten Evers schließt erst morgen offiziell ihren Wahlkampf. Kurz vor der Wahl gibt es nochmal eine neue ZDF-Umfrage. Danach liegt die Linke hier in Berlin weiter leicht vor der CDU. Die Linke kommt auf 22, die CDU auf 20%. Es folgen die AfD mit 18, Grüne mit 15 und die SPD mit 12%. Das BSW würde es mit 4% nicht ins Abgeordnetenhaus schaffen.
8: Die Sonne ist gerade draußen, 17 Grad haben wir aktuell. Man merkt, ja, so ein paar Wolken ziehen immer mal wieder vorbei, aber die Sonne ist gerade schön konstant. Einzelne Schauer sind auch noch möglich, vor allem im Norden von Brandenburg, aber es regnet auch nicht dauerhaft bei maximal 21 Grad.
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8: In Brandenburg ist gerade ein bisschen was los. A10 südlicher Berliner Ring Richtung Frankfurt-Oder. Da gab es einen schweren Unfall, einen LKW-Unfall im Dreieck Potsdam. Seitdem gibt es da gerade einen Riesenstau. Ab Dreieck Werder circa 70 Minuten müsst ihr da warten. Die Umleitung gibt es über die A9 bis Beelitz-Heilstätten. Dort könnt ihr wenden und zurück auf die A10. Und ebenfalls auf der A10, diesmal aber westlicher Berliner Ring Richtung Hamburg. Zwischen Großkreuz und Fürben gibt es ebenfalls einen Stau. Da müsst ihr eine halbe Stunde warten. Und alle, die in Potsdam sind, Zeppelinstraße, da dauert es gerade 15 Minuten länger. Die neuesten Blitzer, die stehen in Lichtenberg, Märkische Allee, Johannisthal, Baumschulenstraße, Cottbus, Madloer Hauptstraße und Fürstenberg-Rheinsberger Straße. Und damit sage ich vielen Dank euch fürs Bescheid geben. Und wenn ihr noch Staus oder Blitzer gesehen habt, ruft gerne bei mir an oder schickt eine WhatsApp an Berlin 20 und 3x19. Mein Name ist Paul Witt. Schöne Fahrt euch.
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0: Vorm Wochenende ganz entspannt auf die Tankstelle und voll tanken, ohne was zu bezahlen. Hier ist 94.3 RS2. Hört sich unmöglich an, ja, aber der Nick war heute unterwegs mit seinem Schild in der Hand. Hupen für Gratisbenzin.
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Kurz vor eins und damit ist der Freitag ja schon ein bisschen vorangeschritten. Wochenende wartet aber noch ein bisschen, aber keine Sorge, wir haben natürlich noch Musik für euch. Hate that I made you love me.

0: hört ihr gleich bei uns. 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
6: Ich bin Ralf Gulke. Guten Tag. Nach dem Fund einer abgestürzten Drohne in Niedersachsen wird eine mögliche Verbindung zu dem Drohnenvorfall vom Leipziger Flughafen geprüft. Die Bundesanwaltschaft untersucht nach eigenen Angaben einen möglichen Zusammenhang. Anfang der Woche war in der Nähe des Bundeswehrfliegerhorsts Wunstorf eine abgestürzte Drohne gefunden worden. Der NDR berichtet, es handle sich um dasselbe Modell wie jenes, das im August am Flughafen Leipzig entdeckt wurde. Die Bundesregierung gibt Russland die Schuld für diesen Vorfall. Nach dem Brand am U-Bahnhof Wittenbergplatz fährt die U3 wieder zwischen Spichernstraße und Gleisdreieck. Der Halt in Wittenbergplatz entfällt allerdings. Nun starten die Arbeiten für die U2 und die U1. Die Untersuchungen im betroffenen Technikbereich zeigen, dass die notwendigen Maßnahmen umfangreicher sind als zunächst gedacht. Noch kann die BVG also nicht sagen, wann die beiden Linien wieder fahren. Der Preis für Diesel an den deutschen Tankstellen hat erneut einen Rekord erreicht. Im Tagesdurchschnitt lag der Preis pro Liter im bundesweiten Schnitt gestern bei 2,47 Euro, sagt der ADAC. Der Benzinpreis sank hingegen leicht. Die Bundesregierung plant, wie es aussieht, eine Senkung der Mehrwertsteuer auf Kraftstoffe. Das könnte Diesel und Benzin um 20 bis 30 Cent pro Liter verbilligen, würde den Staat allerdings Milliarden kosten. Verteidigungsminister Pistorius nimmt heute im US-Bundesstaat Texas den ersten Kampfjet vom Typ F-35 in Empfang. Pistorius sprach vorab von einer neuen Ära für die Bundeswehr. Es handele sich um das modernste Kampfflugzeug der Welt. Es zeichne sich durch hervorragende Tarneigenschaften und eine leistungsfähige Sensorik aus. Deutschland will insgesamt 35 Maschinen dieses Typs für insgesamt 10 Milliarden Euro kaufen. Erstmals seit dem Beginn des Angriffskriegs gegen die Ukraine vor mehr als 4,5 Jahren wird in Russland ein neues Parlament gewählt. Die Wahl begann im fernen Osten. Sie dauert bis Sonntag. Ein Sieg der Partei Geeintes Russland von Kremlchef Putin ist sicher. Außer ihr sind auch nur Putin-getreue Parteien zugelassen.
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7: Mit Michel Gradell. Berlin macht Wandern jetzt einfacher. Die 20 grünen Hauptwege sind komplett ausgeschildert. Mehr als 5500 Schilder zeigen, wo es lang geht und wie weit es bis zum nächsten Ziel ist. 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
9: Kurz vor 1 haben wir es und draußen, ja, sieht immer noch schön freundlich aus. 17 Grad haben wir aktuell, dazu jetzt gerade ein bisschen Sonne. Da kann auch mal wieder eine Wolke vorbeiziehen und zwischendurch auch mal ein Schauer. Vor allem im Norden von Brandenburg bei maximal 21 Grad heute.
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9: Auf der A100 müsst ihr gerade warten, Richtung Treptow, ab Schmargendorf bis Albuinstraße dauert es gerade 12 Minuten länger. Und in Neukölln gibt es einen Stau von 14 Minuten in der Karl-Marx-Straße. Dann gibt es ein bisschen Stress in Brandenburg, A10 südlicher Berliner Ring Richtung Frankfurt. Oder im Dreieck Potsdam ist gerade nach einem schweren LKW-Unfall die Straße gesperrt. Seitdem gibt es einen Riesenstau. Ab Dreieck Werder dauert es eine Stunde und 14 Minuten länger. Die Umleitung gibt es über die A9 bis Beelitz-Heilstätten. Dort könnt ihr wenden und zurück auf die A10 fahren. Und A10 westlicher Berliner Ring Richtung Hamburg zwischen Großkreuz und Föben, da ebenfalls gerade Stau, 33 Minuten länger. Und alle, die in Potsdam unterwegs sind, in der Zeppelinstraße dauert es gerade 10 Minuten länger. Die neuesten Blitzer stehen in Moabit, in der Waldstraße, Lichtenberg in der Rienstraße, Bad Liebenwerder in der Friedrich-Engels-Straße und Frankfurt-Oder große Müllroser-Straße. Und damit sage ich vielen Dank euch fürs Bescheid geben. Und wenn ihr noch Staus oder Blitzer gesehen habt, ruft gerne bei mir an oder schickt eine WhatsApp an Berlin 20 und dreimal die 19. Mein Name ist Paul Witt. Schöne Fahrt euch.
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1: Ah, Wochenende ist nicht mehr weit weg. Ich kann's schon sehen, Freunde. Aber bis dahin gibt's natürlich ordentlich Musik von uns. Repeated von Martin Garrix und Ed Sheeran und ein Klassiker Roar von Katy Perry. Die hört er gleich von uns bei Berlins bester Musikmix 94.3 RS2.
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2: Ich bin Sebastian Pasotti. Guten Tag. Noch zwei Tage bis zur Abgeordnetenhauswahl. SPD, Grüne und Linke beenden heute offiziell ihren Wahlkampf. Bei der SPD werden in Charlottenburg Spitzenkandidat Krach und der frühere regierende Bürgermeister Wowereit erwartet. Grünen Spitzenkandidat Graf tritt bei einer Veranstaltung am Mauerpark in Prenzlauer Berg auf. Zur Kundgebung der Linken in Mitte werden Spitzenkandidatin Ehralp und Parteichefin Schwertner erwartet. Die CDU beendet erst morgen offiziell ihren Wahlkampf. Bevor der Wahlkampf endet, hat das ZDF noch einmal eine neue Umfrage veröffentlicht. Sie zeigt ein weiteres Mal, Berlin steuert auf einen spannenden Wahlsonntag zu. Die Linke kommt auf 22, die CDU auf 20%, die AfD kommt auf 18, Grüne auf 15 und die SPD auf 12%. Das BSW landet bei 4% und würde somit an der 5%-Hürde scheitern.
3: Schön sieht's draußen immer noch aus. Die Sonne bleibt stark, gerade 17 Grad haben wir aktuell. Ein kurzer Schauer kann mal vorbeiziehen, vor allem im Norden von Brandenburg, aber häufig bleibt's trocken. Und morgen sieht's dann ähnlich aus. Sonne und Wolken und in Berlin um die 21 Grad.
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3: So, draußen relativ voll, A100 Richtung Treptow, ab Schmargendorf bis Albuinstraße müsst ihr gerade 10 Minuten warten. Und in Neukölln gibt's einen Stau in der Karl-Marx-Straße, da gibt's gerade 14 Minuten Verzögerung. Dann schauen wir nach Brandenburg, A10, südlicher Berliner Ring Richtung Frankfurt oder im Dreieck Potsdam gibt's nach einem schweren LKW-Unfall einen Stau, da ist gerade auch gesperrt. Seitdem gibt's da einen Riesenstau. Ab Dreieck Werder müsst ihr 1,5 Stunden länger warten. Die Umleitung gibt's über die A9 bis Beelitz-Heilstätten. Dort könnt ihr wenden und wieder zurück auf die A10 fahren. Und A10, westlicher Berliner Ring Richtung Hamburg zwischen Großkreuz und Vögen, da müsst ihr gerade 36 Minuten warten. Und alle, die in Potsdam sind, in der Zeppelinstraße gibt es gerade einen Stau von 12 Minuten. Die neuesten Blitzer, die stehen in Neukölln, Kolumbiadamm, Adlershof, Rudower Chaussee, Ludwigsfelde, Albert-Schweitzer-Straße und Cottbus am Spreeufer. Und damit sage ich vielen Dank euch fürs Bescheid geben und wenn ihr noch Staus oder Blitzer gesehen habt, ruft doch gerne bei uns an oder schickt einfach eine WhatsApp an Berlin 20 und 3x19. Mein Name ist Paul Witt. Schöne Fahrt euch!
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5: Ich bin Ralf Gruhlke. Guten Tag. Es gibt Fortschritte bei den Aufräumarbeiten nach dem Brand im U-Bahnhof Wittenbergplatz. Seit dem Vormittag fehlt die U3 zwischen Spichernstraße und Gleisdreieck wieder. Der Halt in Wittenbergplatz fällt allerdings weg. Es laufen die Arbeiten für die U2 und die U1. Die notwendigen Maßnahmen sind umfangreicher als zunächst angenommen, sagt die BVG. Deswegen ist noch nicht klar, wann die beiden Linien wieder fahren können. Am vorletzten Tag vor dem Wahlsonntag beenden SPD, Grüne und Linke heute in Berlin offiziell ihren Wahlkampf. In Charlottenburg sprechen SPD-Spitzenkandidat Krach und der frühere regierende Bürgermeister Wowereit. Grünen-Spitzenkandidat Graf tritt am Mauerpark in Prenzlauer Berg auf. Zur Kundgebung der Linken in Mitte werden Spitzenkandidatin Ehralp und Parteichefin Schwertner erwartet. Die CDU beendet erst morgen den Wahlkampf. Nach dem Fund einer abgestürzten Drohne in Niedersachsen wird eine mögliche Verbindung zu dem Drohnenvorfall vom Leipziger Flughafen geprüft. Die Bundesanwaltschaft untersucht nach eigenen Angaben einen möglichen Zusammenhang. Anfang der Woche war in der Nähe des Bundeswehrfliegerhorsts Wunstorf eine abgestürzte Drohne gefunden worden. Der NDR berichtet, es handle sich um dasselbe Modell wie jenes, das im August am Flughafen Leipzig entdeckt wurde. Die Bundesregierung gibt Russland die Schuld für diesen Vorfall. Wegen systematischer Unterdrückung der demokratischen Opposition hat die EU die Wahlen in Russland scharf kritisiert. Die Art und Weise der Wahl unterstreiche die sich vertiefende Erosion der Demokratie in Russland, sagte ein Sprecher der EU-Kommission in Brüssel. Die russischen Behörden hätten die Unterdrückung weiter verstärkt, um jede Opposition auszuschließen. Die Wahlen haben im fernen Osten Russlands begonnen, sie enden am Sonntag. Am Sieg der Partei von Kremlchef Putin gibt es keinen Zweifel.
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6: Mit Michelle Kradel. In Reinickendorf sind die ersten Tiny Houses für wohnungslose Menschen angekommen. 2 der insgesamt 4 kleinen Wohnanhänger stehen jetzt auf dem Gelände einer Unterkunft an der Finsterwalder Straße. Dort sollen Betroffene erstmal zur Ruhe kommen und eng begleitet werden. Es geht um Hilfe im Alltag, bei Behörden und bei der Suche nach einer Wohnung.
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8: Ja, heute ein guter Sonne-Wolken-Mix, nur selten etwas Regen. Leicht windig, wir haben jetzt 20 Grad. In der Nacht auch locker bewölkt, trocken, 8 bis 12 Grad. Morgen der Samstag dann ein bisschen zweigeteilt, im Südosten sonnig, im Nordwesten bewölkt und dort auch vereinzelt Schauer. Je nachdem steigen die Temperaturen auf 19 bis 22 Grad. Ist auf jeden Fall der bessere Tag des Wochenendes. Sonntag dann wechselhaft ziemlich windig bei maximal 20 Grad.
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8: Um um kurz vor 14 Uhr läuft die Hauptstadt so wie fast immer am Freitag ziemlich ruhig. Wir haben nur ein bisschen Stau auf dem Stadtring 100 Richtung Treptow ab Schmargendorf bis Albuinstraße 11 Minuten. Und am Stadtrand gab es einen Unfall auf der A117 stadteinwärts zwischen Waltersdorfer Dreieck und Dreieck Treptow, aber der Verkehr läuft trotzdem ganz okay. In Brandenburg sehr lange Staus. Es gab ja einen schweren LKW-Unfall auf der A10 südlicher Ring in Richtung Frankfurt. Das Dreieck Potsdam ist gesperrt. Ab Dreieck Werder langer Stau, 44 Minuten. Ihr werdet über die A9 Beditz-Heilstätten umgeleitet. Einmal runter und wieder hoch und dann zurück auf die A10. Dann A10 südlicher Ring. Nochmal Richtung Frankfurt, ein Stück weiter zwischen Rangsdorf und Königs Wusterhausen, 14 Minuten Stau. Und A10 westlicher Ring Richtung Hamburg zwischen Groß-Köris und Föhm, 48 Minuten Stau. Die neuesten Blitzer in Wilhelmstadt-Seeberger Straße, Starken und Döberitzer Wilk, in Eisenhüttenstadt Frankfurter Straße und in Nauen Kitziner Straße. Dank euch fürs Bescheid geben. Und wenn ihr noch was seht, Staus oder Blitzer, könnt auch ihr gerne anrufen oder eine WhatsApp schicken. Unter Berlin 20 und 3x die 19. Gute Fahrt für euch alle.
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8: Hey und hallo an diesem Freitag. Und das ging wieder fix. Aileen aus Reinickendorf hat den Sack zugemacht und das nächste Quiz mit dem O.O. gelöst. Sie wusste, wie dieser Satz hier zu Ende geht.
9: In meiner Beziehung gibt es ständig Diskussionen über...
8: Die Auflösung hört ihr gleich hier bei RS2.

anfangen? Stadtautobahn. Stau. 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Aber dann ein Song, den du liebst. Direkt danach einer, den du seit Jahren nicht gehört hast. 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

0: 94.3 RS2 am Freitag. Ganz liebe Grüße zu euch. Und schon wieder ging es rasant schnell. Gestern haben wir eine neue Spielrunde gestartet. Und heute früh um 9 hat Eileen aus Reinickendorf 1.000 Euro eingesackt.
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0: Ja, vielleicht habt ihr auch mitgerätselt, wie der Satz von Tolga aus Steglitz weitergeht.
2: In meiner Beziehung gibt es ständig Diskussionen über...
0: Eure Vorschläge waren auf jeden Fall super gut.
3: Ich würde sagen, das Essen.
4: Ich habe die einfachste Lösung für mich einfach gedacht. Das Fernsehprogramm abends.
5: Also das ist auch wie bei mir so der einzige Streitpunkt in der Beziehung. Die Unordnung im Haushalt.
0: Alles schön, aber nicht richtig. Und dann kam Eileen an die Reihe.
6: Über die Finanzen.
7: Über die Finanzen. Ist es bei dir in der Beziehung, wenn du eine hast, auch ein Thema?
6: Zum Glück nicht, nein.
7: Ja, Gott sei Dank.
0: Gut.
7: Aber trotzdem hast du gedacht, oh, ich kenne viele Paare, die streiten wegen Kohle.
6: Ja, doch, kann ich mir vorstellen.
7: Okay. Gibt es bei dir im Homeoffice einen Sekt oder ein Prosecco oder sowas im Kühlschrank?
6: Ja, tatsächlich.
7: Und der ist kalt, ja?
6: Der ist kalt.
7: Okay. Wir hören mal rein, ob es vielleicht die Kohle ist.
2: In meiner Beziehung gibt es ständig Diskussionen über... Geld.
6: Ja, wie cool.
7: Ja.
6: Ja. Also, dann lasse ich jetzt die Sektkorken knallen.
7: Perfekt. 1.000 Euro fließen auf dein Konto.
0: Herzlichen Glückwunsch.
6: Geil, danke.
0: So, Montag geht's weiter. Dann starten wir eine neue Raterunde mit einem neuen unvollständigen Satz und 500 Euro Startgeld. 7 Uhr, erste Chance.

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1: Ich bin Alexandra Eckel. Guten Tag. Nach dem Brand im U-Bahnhof Wittenbergplatz fährt die U3 wieder durch. Nur der U-Bahnhof Wittenbergplatz ist nach wie vor gesperrt. Die BVG sagt, nun beginnen die Arbeiten für die U1 und U2. Die U1 fährt bislang nicht. Die U2 bleibt zwischen Zoo und Gleisdreieck noch unterbrochen. An einem Sicherungskasten am U-Bahnhof Wittenbergplatz war in der Nacht zu gestern ein Feuer ausgebrochen. Auslöser war ein technischer Defekt. Der Bahnhof wird nun gereinigt. Am vorletzten Tag vor dem Wahlsonntag beenden SPD, Grüne und Linke heute offiziell ihren Wahlkampf. In Charlottenburg sprechen SPD-Spitzenkandidat Krach und der frühere regierende Wowereit. Grünen-Spitzenkandidat Graf tritt im Prenzlauer Berg auf. Zur Kundgebung der Linken in Mitte werden Spitzenkandidatin Ehralp und Parteichefin Schwertner erwartet. Die CDU beendet morgen den Wahlkampf.
12: Freundlicher Tag, leicht windig, aber auch ganz viel Sonne da. Wir haben 20 Grad, fühlt sich durch den Wind vielleicht ein bisschen kühler an. In der Nacht auch locker bewölkt, trocken, 8 bis 12 Grad. Morgen der Samstag dann so leicht geteilt im Südosten, ganz viel Sonne, Richtung Nordwesten immer bewölkter. Vereinzelt gibt es dann dort auch Schauer. Und ja, Temperaturen steigen morgen auf 19 bis 22 Grad. Sonntag ziemlich wechselhaft, auch ziemlich windig bei höchstens 20 Grad.
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12: Wir haben Stau auf dem Stadtring A100 in Richtung Treptow ab Schmargendorf bis Albuinstraße, fast eine halbe Stunde, das ist lang. Da gab es einen Unfall auf der 117 stadteinwärts zwischen Waltersdorfer und Treptower Dreieck. Und Neukölln-Karl-Marx-Straße voll, 19 Minuten aktuell. In Brandenburg lange Staus nach Unfällen, A10 südlicher Ring immer noch gesperrt Richtung Frankfurt oder kurz nach dem Dreieck Potsdam. Alle werden abgeleitet über die A9, Bedizeistetten, wenden zurück auf die A10 und es gibt einen langen Stau, natürlich vorm Dreieck Potsdam, der geht auch zurück auf den westlichen Berliner Ring. Dann Unfall auf der A10, südlicher Ring Richtung Frankfurt zwischen Rangsdorf und Königs Wusterhausen. Langer Stau jetzt derzeit, eine Stunde Anstehzeit. Und A10 westlicher Ring Richtung Hamburg zwischen Großkreuz und Vöben, auch ein sehr langer Stau mit 48 Minuten. Das macht heute keinen Spaß. Den neuesten Blitzer auf der Straße Altfriedrichsfelde, auf dem Britzer Damm, Frankfurt-Oder, Lettische Straße und in Kolkwitz, Drepkauer Straße, auch ein Blitzer für euch. Danke fürs Bescheid geben. Wenn ihr noch was seht, Staus oder Blitzer, könnt ihr uns auch gerne anrufen oder eine WhatsApp schicken unter Berlin 20 und dreimal die 19. Gute Fahrt für euch.
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12: Und gleich spielen wir für diese Woche zumindest das letzte Mal. Und was machst du so? Ich rate euren Beruf anhand eines Satzes, den ihr ganz oft sagt oder hört bei der Arbeit. Könnt ihr mal drüber nachdenken und euch das Spiel gleich mal anhören. Vielleicht wollt ihr ja auch mal mitzocken.

0: Hi, hier ist 94.3 RS2 an diesem Freitag. Und in dieser Woche haben wir zum Beispiel Josi kennengelernt, die arbeitet beim Finanzamt, oder Kathleen im Autohaus oder Anja in der Zahnarztpraxis oder Sascha gestern, der in einem Supermarkt arbeitet. Mal gucken, welcher Beruf jetzt dran ist.
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0: Jetzt darf ich mit Marc aus Hohenschönhausen spielen. Hallo!
2: Hallo, sehr schön.
0: So, ich habe jetzt auch nur 45 Sekunden Zeit, um deinen Beruf zu erraten. Und dafür bekomme ich als Hilfe von dir einen Satz, den du ganz oft hörst bei der Arbeit.
2: Ja, schon alles trocken?
0: Das ist der Satz?
2: Das ist der Satz.
0: Okay, Zeit läuft. Trocken. Bist du Friseur und die Leute fragen, ob ihre Haare schon trocken sind?
2: Nee.
0: Anderes Handwerk, warte. Lackiererei. Und da ist es natürlich wichtig, dass die Farbe trocken ist.
2: Auch schön, aber auch nicht richtig.
0: Nee. Auf dem Bau irgendwo.
2: Ja.
0: Beton, der muss erst trocken sein, bevor wir drauf dürfen.
2: Nee.
0: Trockenbau.
2: Nee, sowas nicht jetzt.
0: Wandfarbe, Tapete, bist du Malermeister?
2: Nee.
0: Ist was ähnliches wie Trockenbau?
2: Nee.
0: Fußboden? Nee, auch nicht.
2: Ah.
0: Irgendwelcher Leim? Asphalt?
2: Nein.
0: Asphalt?
2: Nein.
0: Naja. Zeit ist um, Schätzchen.
2: Gut.
0: Nee, nicht gut. Was, lieber Marc, machst du und warum fragen dich die Leute, ob schon trocken ist?
2: Ja, ich bin Trocknungsmonteur. Wir machen Wohnungen trocken, den Estrich, wenn ein Wasserschaden gewesen ist. Und wir haben halt einen 14-tägigen Rhythmus, wo wir halt das messen und sehen, wie weit wir schon mit der Trocknung fertig geworden sind. Und wenn es dann soweit ist, dann sage ich denen, jetzt ist trocken, jetzt können wir alles wieder herrichten.
0: Wasserschaden ist so das Schlimmste.
2: Widerlich. Und der Schimmel kommt danach und dann ist das Schlimmste.
0: Oh Mann, dann seid ihr quasi die Engel. Alle sind wir froh, sind wenn Engel. Ihr kommt.
2: Widerlich. Und der Schimmel kommt danach und dann ist das Schlimmste.
0: Oh Mann, dann seid ihr quasi die Engel. Alle sind froh, wenn ihr kommt.
2: Richtig.

0: Das ist 94.3 RS2. Gleich mit Shakira und James Bay. Für euren Freitagnachmittag. Berlins bester Musikmix. Ich hoffe, euch gefällt's auch.
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16: Ich bin Ralf Gulke. Guten Tag. Die Bundesregierung hat Zweifel am demokratischen Ablauf der Wahlen in Russland. Man müsse sich leider wieder auf Ergebnisse eines inszenierten Wahlrituals einstellen, sagte eine Sprecherin des Auswärtigen Amtes in Berlin. In Russland wird seit dem Morgen beginnend im fernen Osten ein neues Parlament gewählt. Die Wahl geht bis Sonntag. Sie ist die erste seit dem Beginn des russischen Angriffskriegs in der Ukraine. Eine Opposition gegen Kremlchef Putin gibt es auf den Wahlzetteln nicht. Nach dem Brand am U-Bahnhof Wittenbergplatz fährt die U3 wieder zwischen Spichernstraße und Gleisdreieck. Der Halt in Wittenbergplatz entfällt allerdings. Nun starten die Arbeiten für die U2 und die U1. Die Untersuchungen im betroffenen Technikbereich zeigen, dass die notwendigen Maßnahmen umfangreicher sind als zunächst gedacht. Noch kann die BVG also nicht sagen, wann die beiden Linien wieder fahren. Nach dem Fund einer abgestürzten Drohne in Niedersachsen wird eine mögliche Verbindung zu dem Drohnenvorfall vom Leipziger Flughafen geprüft. Die Bundesanwaltschaft untersucht nach eigenen Angaben einen möglichen Zusammenhang. Anfang der Woche war in der Nähe des Bundeswehrfliegerhorsts Wunstorf eine abgestürzte Drohne gefunden worden. Der NDR berichtet, es handle sich um dasselbe Modell wie jenes, das im August am Flughafen Leipzig entdeckt wurde. Die Bundesregierung gibt Russland die Schuld für diesen Vorfall.
17: Verteidigungsminister Pistorius nimmt heute im US-Bundesstaat Texas den ersten Kampfjet vom Typ F-35 in Empfang. Pistorius sprach vorab von einer neuen Ära für die Bundeswehr. Es handle sich um das modernste Kampfflugzeug der Welt. Es zeichne sich durch hervorragende Tarneigenschaften und eine leistungsfähige Sensorik aus. Deutschland will insgesamt 35 Maschinen dieses Typs für insgesamt 10 Milliarden Euro kaufen.
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19: Mit Michelle Kradel. Lichtenberg darf sich 2 weitere Jahre Fairtrade Town nennen. Der Bezirk bekommt die Auszeichnung für Engagement rund um fair gehandelte Produkte. Dazu gehören faire Angebote in Cafés und Läden, Workshops an Schulen und Aktionen wie ein faires Frühstück. Lichtenberg hat den Titel seit 2024. Vergeben wird er von Fairtrade Deutschland.
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21: Ja, ist doch ein schöner Tag, oder? Sonne guckt immer wieder raus und ja, Regenschauer auch ganz, ganz wenig. Wahrscheinlich kommt ihr trocken durch den Tag. Temperaturen jetzt bei 21 Grad. Bisschen windig ist es. In der Nacht auch total ruhig, trocken, 8 bis 12 Grad. Morgen am Samstag dann so ein bisschen zweigeteilt. Im Richtung Südosten immer sonniger, Richtung Nordwesten immer mehr Wolken und dort kann es vereinzelt auch ein paar Schauer geben. Und Temperaturen steigen morgen auf 19 bis 22 Grad. Der Wahlsonntag dann ziemlich wechselhaft. Auch windig, es kann auch immer mal Regen geben bei maximal 20 Grad.
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21: Ja, die Stadtautobahn ist wahnsinnig voll, vor allen Dingen Richtung Treptow geht's los ab Dreieck-Charlottenburg bis Kudamm 12 Minuten und dann nochmal weiter ab Schmargendorf bis Albuinstraße fast eine halbe Stunde. Gegenrichtung Richtung Wedding A100 ab Oberlandstraße 12 Minuten Stop and Go. Brandenburg ist leider, was die Autobahn angeht, eine einzige Katastrophe, vor allen Dingen die A10 südlicher Berliner Ring. Fangen wir mal an am Dreieck Potsdam. Das ist gesperrt Richtung Frankfurt, also kurz danach. Ihr könnt da runter oder müsst sogar runter. Dann wird umgeleitet über die A9 Beditz-Heilstätten, wenden zurück auf die A10. Und ja, das ist alles mindestens 42 Minuten Zeit, die ihr da braucht. Dann A10 südlicher Ring Richtung Frankfurt zwischen Ludwigsfelde Ost und Genshagen. Ein Liegenbleiber, der steht genau in der Mitte. Stau dahinter. Ein Stück weiter Unfall zwischen Rangsdorf und Königs Wusterhausen. Halbe Stunde. A10 westlicher Ring Richtung Hamburg zwischen Großkreuz und Vöben 45 Minuten. Dann hat es gerade eben einen Unfall gegeben auf der A12 Richtung Frankfurt zwischen Fürstenwalde Ost und Briesen. Und noch ein Unfall auf der A13 Richtung Dresden zwischen Teupitz und Barut. Die neuesten Blitzer in Spandau auf der Heerstraße, Pankow, Leonhard-Frank-Straße, Ludwigsfelde-Brandenburgische Straße mal wieder und Angermünde der Breitenstraße wird auch geblitzt. Danke an alle, die uns Bescheid gegeben haben. Und wenn ihr auch noch Staus oder Blitzer seht, ruft gerne an oder schickt eine WhatsApp unter Berlin 20 und dreimal die 19. Gute Fahrt!
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21: 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So, vielleicht haben es nicht alle mitbekommen. Einige warten vielleicht auf unser Quiz mit dem OO. 15 Uhr Spielrunde. Fällt aber aus. Aileen aus Reinickendorf hat heute Morgen gelöst. Und nur damit ihr Bescheid wisst, der unvollständige Satz ging so zu Ende.
22: In meiner Beziehung gibt es ständig Diskussionen über Geld.
21: Tja, neue Spielrunde, neuer Satz, neuer Jackpot. Morgen Montag früh um

0: Freitag für euch. Heute war aus gegebenem Anlass wieder Freitag hier bei 94.3 RS2. Mein Kollege Nick Sawatzki aus unserer Erster-Morgenshow hat euch an der Tankstelle überrascht. In der Hand ein Schild, auf dem stand: Hupen für gratis Benzin.
1: So gehupt habt ihr schon mal. Hi.
2: Hallo, ich bin Maike.
1: Und? Per. Was ist denn da passiert?
2: Ellbogenbruch.
1: Oh Gott, warum? Beim Tanken nicht, ne? Oder?
2: Beim Fußballspielen.
1: Klar. So, ihr fahrt aber ein Auto ohne Benzin, oder?
3: Wir haben beides. Wir haben wenig Benzin im Tank und wenig Energie in der Batterie.
1: Also es ist ein Plug-in-Hybrid, wie man so schön sagt. Okay, ja, dann mache ich voll, oder?
2: Ja, sehr gerne.
1: Ja, super. Ich soll nochmal einmal rumgefahren, ja?
3: Ja, wir konnten es gar nicht glauben von daher.
1: So, dann musst du nochmal hupen jetzt für... Sehr gut, denn es ist der RS2...
2: Freitank Freitag.
1: Yeah.
2: Sehr gut, danke.

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20: Ich bin Alexandra Eckel. Guten Tag. Nach dem Brand am U-Bahnhof Wittenbergplatz kann die U3 wieder durchfahren. Der Halt in Wittenbergplatz entfällt allerdings. Nun starten die Arbeiten für die U2 und die U1. Die Untersuchungen im betroffenen Technikbereich zeigen, dass die notwendigen Maßnahmen umfangreicher sind als zunächst angenommen. Noch kann die BVG nicht sagen, wann die beiden Linien wieder fahren. Im Tierpark Berlin gibt es Nachwuchs bei den roten Pandas. Am 25. Juni brachte das 6-jährige Panda-Weibchen Rosi ein Jungtier zur Welt. Das Tierärzteteam sagt, das Junge sei ein Weibchen und entwickle sich gut. Möglicherweise ist der kleine Panda schon bald für die Besucherinnen und Besucher zu sehen. Rote Pandas werden weltweit als stark gefährdet eingestuft.
18: Freundlich draußen. Sonne scheint, Wolken sind da. Es bleibt aber heute trocken, Temperaturen auch okay, um die 20 Grad. In der Nacht lockere Wolken, auch weiter ohne Regen bei 8 bis 12 Grad. Morgen, der Samstag, bleibt im Grunde die meiste Zeit bzw. an den meisten Orten auch trocken. Nur im Nordwesten Brandenburgs viele dichtere Wolken und vereinzelt vielleicht Schauer. Je nachdem, wie oft die Sonne durchguckt, 19 bis 22 Grad. Der Sonntag dann relativ wechselhaft, ziemlich windig, auch mal mit einem Schauer, müsst ihr auf dem Schirm haben, im wahrsten Sinne, wenn ihr vielleicht zur Wahl geht. Maximal 20 Grad am Sonntag.
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18: Ja, Kudamm. Stadtautobahn an den üblichen Stellen, voll an den Baustellen, immer so 10 Minuten Stop and Go. Ansonsten läuft's ganz gut in der City, aber Brandenburg ist furchtbar. Der Berliner Ring vor allen Dingen, fangen wir mal auf dem südlichen Berliner Ring an. Da gab's ja diesen LKW-Unfall Richtung Frankfurt. Ab Dreieck Werder haben wir hier bis zum Dreieck Potsdam 26 Minuten Stau. Dann A10 südlicher Ring nochmal Richtung Frankfurt, zwischen Ludwigsfelde Ost und Gänzhagen liegen, bleibe auf der Mittelspur, dahinter 46 Minuten Stau. A10 östlicher Ring Richtung Dresden, ab Erkner bis Freienbrink 25 Minuten. A10 westlicher Ring Richtung Hamburg, zwischen Großkreuz und Vilben 35 Minuten. Dann gab es einen Unfall auf der A12 Richtung Frankfurt, zwischen Fürstenwalde Ost und Briesen 20 Minuten Geduld. Die neuesten Blitz an Charlottenburg auf der Giesebrechtstraße, Steglitz-Kieler Straße, Bad Liebenwerder im Weinbergweg und Beskow-Frankfurter Straße. Vielen Dank an alle fürs Bescheid geben. Und wenn ihr noch einen Stau oder Blitzer habt, dann ruft an oder schickt uns eine WhatsApp. Unter Berlin 20 und dreimal die 19. Gute Fahrt für euch alle.
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18: Hallo zu euch. Gestern und heute ja schon Streik bei den Pflegekräften der Charité. Um 17 Uhr wird's spannend. Vielleicht habt ihr ja auch Bock hinzugehen, auch wenn ihr in diesem Beruf nicht arbeitet. Denn da wird ein Promi auftreten, den ihr alle kennt. Hört ihr gleich hier bei 94.3 RS2.

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0: 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Beste Grüße an dieser Stelle an alle Pflegekräfte unter euch. Seit gestern seid ihr völlig zu Recht laut. Heute der zweite Streiktag der Charité-Beschäftigten für bessere Tarifverträge. Und vielleicht sind noch viel mehr Leute ab 17 Uhr dabei. Die Facts jetzt von unserem Nachrichtenmann Sebastian Passutti.
1: Heute Nachmittag bekommen Sie prominente Unterstützung. Peter Fox tritt bei einer Streikveranstaltung auf dem Bebelplatz auf. Der Sänger solidarisiert sich mit den Pflegekräften, unter anderem auch, weil seine Frau und sein Neffe als Pflegekräfte arbeiten.
0: Cooler Tipp. Vielleicht wollt ihr euch mit solidarisieren und daneben noch ein schönes Konzert erleben. Ab 17 Uhr geht's auf dem Bebelplatz los.

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19: Ich bin Ralf Gruhlke. Guten Tag. Eine Übergewinnsteuer für Mineralölkonzerne auf EU-Ebene ist vorerst nicht in Sicht. Vizekanzler Klingbeil forderte die EU-Kommission bei einem Finanzministertreffen in Dublin erneut auf, einen entsprechenden Vorschlag zu unterbreiten. Wirtschaftskommissar Dombrovskis zeigte sich davon jedoch unbeeindruckt. Auch das deutsche Wirtschaftsministerium sieht Klingbeils Steuerpläne aus juristischen Gründen skeptisch. Wegen systematischer Unterdrückung der demokratischen Opposition hat die EU die Wahlen in Russland scharf kritisiert. Die Art und Weise der Wahl unterstreiche die sich vertiefende Erosion der Demokratie in Russland, sagte ein Sprecher der EU-Kommission in Brüssel. Die russischen Behörden hätten die Unterdrückung weiter verstärkt, um jede Opposition auszuschließen. Die Wahlen haben im fernen Osten Russlands begonnen, sie enden am Sonntag. Am Sieg der Partei von Kremlchef Putin gibt es keinen Zweifel. In der spanischen Exklave Ceuta in Nordafrika hat die Polizei rund 1700 an Stränden ausharrende Migranten in ein Zeltlager gebracht. Bei der Aktion kam es zu Gedränge und chaotischen Szenen. Spanische Medien berichteten anschließend, dass sich auch nach dem Einsatz noch Tausende an den Stränden aufhalten, weil es nicht genügend Unterkünfte gibt. Ende Juli waren mehr als 70.000 Menschen zu Fuß oder schwimmend aus Marokko nach Ceuta gelangt. Die meisten zogen wieder ab. Tausende harren aber seitdem aus. Nachdem die Impfquoten bei Kindern in Europa seit den 1980er Jahren deutlich gestiegen waren, sind sie seit der Corona-Krise in vielen Ländern wieder rückgängig. Das ist das Ergebnis einer Studie, die in der Fachzeitschrift The Lancet veröffentlicht wurde. Die Forscher warnen davor, dass Infektionskrankheiten wieder aufleben könnten. In Deutschland wurde bei 5 der 7 Impfungen ein Rückgang verzeichnet.
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2: Mit Michelle Gradell. Berlin macht Wandern jetzt einfacher. Die 20 grünen Hauptwege sind komplett ausgeschildert. Mehr als 5500 Schilder zeigen, wo es lang geht und wie weit es bis zum nächsten Ziel ist. Die Wege führen oft durchs Grüne und weg vom Autoverkehr. Infos gibt es auch per QR-Code direkt am Schild.
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9: Ein schöner Wechsel aus Sonne und Wolken heute. Angenehmes Wetter, leicht windig, Temperaturen um die 20 Grad. Heute Nacht ähnlich, trocken, locker bewölkt, 8 bis 12 Grad. Morgen der Samstag, vor allem im Nordwesten, ziemlich viele Wolken, vereinzelt Schauer. Richtung Süden wird es immer schöner, morgen bei 19 bis 22 Grad. Am Sonntag überall wechselhaft windig und ja, ihr müsst mit Schauern rechnen. Maximal 20 Grad am Sonntag.
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9: Die Hauptstadt läuft ganz ordentlich. Ein bisschen am Stadtrandstau A115 stadteinwärts. Die Pendler kommen rein zwischen Kleinmachnow und Spanischer Allee, Viertelstunde. In Brandenburg, ja, die Autobahn sehr, sehr voll. Wir starten mal auf der A10 südlicher Ring Richtung Frankfurt zwischen Dreieckwerder und Dreieckpotsdam 16 Minuten. Dann ein Stück weiter südlicher Ring Richtung Frankfurt zwischen Ludwigsfeld Ost und Genshagen 52 Minuten. Da war jemand auf der Mittelspur liegen geblieben. Dann Unfall auf der A10 östlicher Ring Richtung Dresden ab Ergner bis Freienbrink 40 Minuten. A10 westlicher Ring Richtung Hamburg zwischen Großkreuz und Vöben 35 Minuten. Und Unfall auf der A12 Richtung Frankfurt zwischen Fürstenwalde Ost und Briesen 43 Minuten Stau dahinter. Die neuesten Blitzer in Charlottenburg-Giese-Brecht-Straße, Steglitz-Kieler-Straße, Inteldorf im Eichenweg und Schwedt-Brückenstraße wird auch geblitzt. Ich danke euch fürs Bescheid geben und ja, falls ihr noch einen Stau oder Blitzer entdeckt, sagt uns gerne. Wir sagen es weiter. Ihr habt zwei Möglichkeiten, entweder WhatsApp oder anrufen. Nummer ist dieselbe, Berlin 20 und dreimal die 19. Gute Fahrt.
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9: 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Ja, und das ging auch wieder ziemlich schnell. Eileen aus Reinickendorf hat den Sack zugemacht, das nächste Quiz mit dem OO gelöst. Sie wusste, wie dieser Satz hier zu Ende geht.
20: In meiner Beziehung gibt es ständig Diskussionen über
9: Auflösung. Hört ihr gleich hier bei 94.3 RS2. Wir wollen euch ja nicht uninformiert ins Wochenende entlassen, wenn ihr doch mitgerätselt habt die letzten 2 Tage.

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0: 94.3 RS2 am Freitag. Ganz liebe Grüße zu euch. Und schon wieder ging es rasant schnell. Gestern haben wir eine neue Spielrunde gestartet. Und heute früh um 9 hat Eileen aus Reinickendorf 1.000 Euro eingesackt.
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0: Ja, vielleicht habt ihr auch mitgerätselt, wie der Satz von Tolga aus Steglitz weitergeht.
2: In meiner Beziehung gibt es ständig Diskussionen über...
0: Eure Vorschläge waren auf jeden Fall super gut.
3: Ich würde sagen, das Essen.
4: Ich habe die einfachste Lösung für mich einfach gedacht, das Fernsehprogramm abends.
5: Also das ist auch wie bei mir so der einzige Streitpunkt in der Beziehung, die Unordnung im Haushalt.
0: Alles schön, aber nicht richtig. Und dann kam Eileen an die Reihe.
6: Über die Finanzen.
7: Ist es bei dir in der Beziehung, wenn du eine hast, auch ein Thema?
6: Zum Glück nicht, nein.
7: Ja, Gott sei Dank.
0: Gut.
7: Aber trotzdem hast du gedacht, oh, ich kenne viele Paare, die streiten wegen Kohle.
6: Ja, doch, kann ich mir vorstellen.
7: Okay. Gibt es bei dir im Homeoffice einen Sekt oder ein Prosecco oder sowas im Kühlschrank?
6: Ja, tatsächlich.
7: Und der ist kalt, ja?
6: Der ist kalt.
7: Okay. Wir hören mal rein, ob es vielleicht die Kohle ist.
2: In meiner Beziehung gibt es ständig Diskussionen über... Geld.
6: Ja, wie cool.
7: Ja.
6: Ja. Also, dann lasse ich jetzt die Sektkorken knallen.
7: Perfekt. 1.000 Euro fließen auf dein Konto.
0: Herzlichen Glückwunsch.
6: Geil, danke.
0: So, Montag geht's weiter. Dann starten wir eine neue Raterunde mit einem neuen unvollständigen Satz und 500 Euro Startgeld. 7 Uhr, erste Chance.

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1: Ich bin Alexandra Eckel. Guten Tag. Nach dem Brand im U-Bahnhof Wittenbergplatz fährt die U3 wieder durch. Nur der U-Bahnhof Wittenbergplatz ist nach wie vor gesperrt. Die BVG sagt, nun beginnen die Arbeiten für die U1 und U2. Die U1 fährt bislang nicht. Die U2 bleibt zwischen Zoo und Gleisdreieck noch unterbrochen. An einem Sicherungskasten am U-Bahnhof Wittenbergplatz war in der Nacht zu gestern ein Feuer ausgebrochen. Auslöser war ein technischer Defekt. Der Bahnhof wird nun gereinigt. Am vorletzten Tag vor dem Wahlsonntag beenden SPD, Grüne und Linke heute offiziell ihren Wahlkampf. In Charlottenburg sprechen SPD-Spitzenkandidat Krach und der frühere regierende Wowereit. Grünen-Spitzenkandidat Graf tritt im Prenzlauer Berg auf. Zur Kundgebung der Linken in Mitte werden Spitzenkandidatin Ehralp und Parteichefin Schwertner erwartet. Die CDU beendet morgen den Wahlkampf.
3: Schön draußen. Inzwischen immer mehr Sonne, Temperaturen bei 21 Grad und es bleibt auf jeden Fall trocken, auch in der Nacht. Dann gehen die Temperaturen runter auf 8 bis 12 Grad. Morgen der Samstag, ja, so ein bisschen zweigeteilt. Richtung Nordwesten immer bewölkter, vereinzelt Schauer, Richtung Südosten immer sonniger und dementsprechend auch die Temperaturen zwischen 19 und 22 Grad im Schatten. Der Sonntag dann ziemlich wechselhaft, es kann auch schauern, ein bisschen Wind kommt auch dazu, bei 20 Grad aber immer noch ganz okay.
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3: Tja, die Hauptstadt läuft ganz ordentlich. Wir haben so ein bisschen Stau auf dem Stadtring in beiden Richtungen an der Baustelle Albuinstraße. Dann die A115, die Pendler kommen rein, statt einwärts zwischen Kleinmachen und Spanische Allee, Viertelstunde. In Brandenburg haben wir immer noch viel Stau auf den Autobahnen. Ich guck mal auf die A10, südlicher Ring Richtung Frankfurt, zwischen Dreieck Werder. Oh, der Stau ist weg. Das ist doch was. Wunderbar. Ich freue mich für euch. Dann gucken wir mal auf die A12. Die sieht auch inzwischen ganz okay aus. Aber der östliche Berliner Ring in Richtung Dresden ab Erkner bis Freienbrink noch 18 Minuten. Die neuesten Blitzer in Wimmersdorf, Hohenzollern, Damm-Kausdorf am Niederfeld, in Senftenberg Professor-Virchow-Straße und Erkner-Berliner Straße. Danke euch fürs Bescheid geben. Und jo, wenn ihr noch was seht, Staus oder Blitzer, könnt ihr uns auch gerne anrufen oder eine WhatsApp schicken unter Berlin 20 und 3x die 19. Wir wünschen eine gute Fahrt.
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3: 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Und wir machen jetzt ein bisschen Fröhlichkeit im Radio. Schöner Freitagnachmittagssong, DJ Go, ja. Jason Derulo.

0: Guten Freitag für euch. Heute war aus gegebenem Anlass wieder Freitag hier bei 94.3 RS2. Mein Kollege Nick Sawatzki aus unserer Erster Morgenshow hat euch an der Tankstelle überrascht. In der Hand ein Schild, auf dem stand: Hupen für gratis Benzin.
1: Da freut sich aber jemand und hupt auch schon ganz wild. Oh. Einfach mal einen U-Turn auf der Kreuzung. Für gratis Benzin drehen die Leute durch. Ich sag's euch. Hi, wer bist denn du?
2: Ich bin Steffi, hi.
1: Hi Steffi, du hast mein Plakat gesehen?
2: Ja, ich habe auch gedacht, ist das ernst?
1: Das ist ernst. Ich bin der Nick von RS2.
2: Geil, ich fahre Montag in Urlaub.
1: Und wie viel passt in deinen, was fährst du eigentlich hier, deinen schwarzen?
2: Das ist ein Nissan Townstar.
1: Also du hast viel Platz?
2: Ein Auto, weil wir haben zwei Kinder.
1: Ja.
2: Genau, und da muss was rein.
1: Ich sehe die Kindersitze. Jawohl.
2: Ja, die sind jetzt in der Kita.
1: Sehr gut. Good for you.
2: Ja.
1: So, und du tankst jetzt für gratis.
2: Ja, ich habe noch ein bisschen was drin, aber ich nehme natürlich gerne.
1: Du machst voll und wir übernehmen.
2: Ey, du bist ein Mega.
1: Oder?
2: Ehrlich jetzt? Ohne Scheiß. Oh, danke, Nick, ja. Danke dir.
1: Denn es ist RS2.
2: Freitag.
1: Hey, Hupen.
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16: Ich bin Ralf Gulke. Guten Tag. Aus für das deutsche Generalkonsulat in St. Petersburg. Die von Russland gesetzte Frist zur Schließung des deutschen Konsulats endete heute, hieß es aus dem Auswärtigen Amt in Berlin. Die deutsche Flagge wurde eingeholt. Gleichzeitig schloss das russische Generalkonsulat in Bonn. Die Bundesregierung hatte Russland Anfang des Monats für den versuchten Sprengstoffanschlag am Leipziger Flughafen verantwortlich gemacht und Strafmaßnahmen verhängt. Auch der Vertrag mit dem russischen Haus in Berlin wurde gekündigt. Die Bundesregierung hat Zweifel am demokratischen Ablauf der Wahlen in Russland. Man müsse sich leider wieder auf Ergebnisse eines inszenierten Wahlrituals einstellen, sagt eine Sprecherin des Auswärtigen Amtes in Berlin. In Russland wird seit dem Morgen beginnend im fernen Osten ein neues Parlament gewählt. Die Wahl geht bis Sonntag. Sie ist die erste seit dem Beginn des russischen Angriffskriegs in der Ukraine. Eine Opposition gegen Kremlchef Putin gibt es auf den Wahlzetteln nicht. Eine Übergewinnsteuer für Mineralölkonzerne auf EU-Ebene ist vorerst nicht in Sicht. Vizekanzler Klingbeil forderte die EU-Kommission bei einem Finanzministertreffen in Dublin erneut auf, einen entsprechenden Vorschlag zu unterbreiten. Wirtschaftskommissar Dombrovskis zeigte sich davon jedoch unbeeindruckt. Auch das deutsche Wirtschaftsministerium sieht Klingbeils Steuerpläne aus juristischen Gründen skeptisch. In der spanischen Exklave Ceuta in Nordafrika hat die Polizei rund 1700 an Stränden ausharrende Migranten in ein Zeltlager gebracht. Bei der Aktion kam es zu Gedränge und chaotischen Szenen. Spanische Medien berichteten anschließend, dass sich auch nach dem Einsatz noch Tausende an den Stränden aufhalten, weil es nicht genügend Unterkünfte gibt. Ende Juli waren mehr als 70.000 Menschen zu Fuß oder schwimmend aus Marokko nach Ceuta gelangt. Die meisten zogen wieder ab, Tausende harren aber seitdem aus.
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5: Mit Michel Kradel. In Reinickendorf sind die ersten Tiny Houses für wohnungslose Menschen angekommen. Zwei der insgesamt vier kleinen Wohnanhänger stehen jetzt auf dem Gelände einer Unterkunft an der Finsterwalder Straße. Dort sollen Betroffene erstmal zur Ruhe kommen und eng begleitet werden. Es geht um Hilfe im Alltag, bei Behörden und bei der Suche nach einer Wohnung.
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17: Ja, Sonnewolkenmix immer noch. Es ist schön draußen bei 21 Grad, leicht windig. In der Nacht auch absolut ruhig, locker bewölkt, trocken bei 8 bis 12 Grad. Morgen der Samstag eigentlich auch ganz okay, nur ganz im Nordwesten Brandenburgs dickere Wolken, vereinzelt Schauer, 19 bis 22 Grad. Der Sonntag dann so ein bisschen wechselhaft, leider auch ziemlich windig mit Schauern bei höchstens 20 Grad.
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17: So, wir haben Stau auf dem Stadtring A100 Richtung Wedding ab Oberlandstraße bis Kreuz-Schöneberg 12 Minuten, Gegenrichtung vor der Baustelle Albuinstraße 11 Minuten Richtung Treptow. Dann in Brandenburg A10 östlicher Ring Richtung Dresden, hier Stau ab Erkner bis Freienbrink, Viertelstunde. A10 westlicher Ring Richtung Hamburg, die Baustelle Vilben, halbe Stunde davor. Und A12 Richtung Frankfurt zwischen Storkow und Fürstenwalde gab es auch einen Unfall, 18 Minuten hier. Die neuesten Blitzer in Tiergarten auf dem Boulevard der Stars, Dahlem-Clay-Allee, Döberitz in der Hamburger Chaussee und Potsdam-Friedrich-List-Straße wird aufgeblitzt. Danke euch fürs Bescheid geben. Und wenn ihr noch einen Stau oder Blitzer gesehen habt, könnt ihr auch gerne anrufen oder eine WhatsApp schicken unter Berlin 20 und dreimal die 19. Gute Fahrt.
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17: Tja, Sonntag also die Wahl, ne? Alle sind vorbereitet oder seid ihr noch unentschlossen? Es gibt tolle Alternativen. Vielleicht habt ihr den Wahlomat schon mal durchexerziert. Der orientiert sich ja an den Parteiprogrammen. Aber es gibt noch viele andere schöne Instrumente, um mal zu gucken, was und wo macht ihr vor allen Dingen euer Kreuz. Zum Beispiel den Realomat oder den Wahlswiper. Stelle ich euch gleich mal vor, so als kleine Entscheidungshilfe für euch. 94.3 RS2, Berlins bester Musikmix jetzt mit The Bowser und Magnetic.

Justin Timberlake. Und gleich David Guetta hier bei 94.3 RS2 Berlins bester Musikmix. Keine Ahnung, was ich ankreuzen soll, denken sich wahrscheinlich einige von euch. Bei dem derzeitigen Politik-Chaos kein Wunder. Als Entscheidungshilfe für die Wahl jetzt am Sonntag haben viele schon den Wahl-O-Mat ausprobiert, ich auch. Allerdings, und das muss man wissen, orientiert der sich ja an den Wahlversprechen der Parteien. Ganz anders der Real-O-Mat, der vergleicht eure eigenen Positionen mit dem tatsächlichen Abstimmungsverhalten der Parteien in vergangenen Parlamentsperioden. Also was haben die wirklich dann beschlossen zum Schluss? Oder der sogenannte Kandidierenden-Check, zum Beispiel auf abgeordnetenwatch.de. Der konzentriert sich auf die Direktkandidaten und Kandidatinnen in eurem Wahlkreis anstelle der Parteiebene, also die, die ihr vielleicht auch persönlich mögt. Besonders schnell ist der Wahlswiper. Das funktioniert ähnlich wie der Wahl-O-Mat, nutzt aber das von Dating-Apps bekannte Prinzip des Wischens, also links oder rechts für Ja oder Nein. Aber egal welche Entscheidungshilfe ihr benutzt, das Wichtigste ist natürlich hingehen am Sonntag, auch wenn das Wetter ein wenig herbstlich sein wird.

0: Das ist 94.3 RS2 und ich spiele euch gleich den Song hier. Kato und Don. 94.3 RS2, Berlins bester Musikmix, auch gleich mit Coldplay. Ich finde, klingt auch ein bisschen nach Wochenende. Hört ihr gleich.
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0: Ich bin Alexandra Eckel. Guten Tag. Nach dem Brand am U-Bahnhof Wittenbergplatz kann die U3 wieder durchfahren. Der Halt in Wittenbergplatz entfällt allerdings. Nun starten die Arbeiten für die U2 und die U1. Die Untersuchungen im betroffenen Technikbereich zeigen, dass die notwendigen Maßnahmen umfangreicher sind als zunächst angenommen. Noch kann die BVG nicht sagen, wann die beiden Linien wieder fahren. Im Tierpark Berlin gibt es Nachwuchs bei den roten Pandas. Am 25. Juni brachte das 6-jährige Panda-Weibchen Rosi ein Jungtier zur Welt. Das Tierärzteteam sagt, das Junge sei ein Weibchen und entwickle sich gut. Möglicherweise ist der kleine Panda schon bald für die Besucherinnen und Besucher zu sehen. Rote Pandas werden weltweit als stark gefährdet eingestuft. Ja, der Tag geht langsam freundlich zu Ende. Nur selten gibt's Regen. Auch in der Nacht bleibt's meist trocken. Die Temperaturen gehen dann runter auf 8 bis 12 Grad. Morgen, der Samstag, zum Start ins Wochenende eigentlich ganz schön. Vor allem Richtung Südosten viel Sonne, Richtung Nordwesten mehr Wolken und vereinzelt auch ein paar Schauer. Je nachdem, wie oft die Sonne rauskommt, 19 bis 22 Grad morgen. Jo, und der Sonntag dann ziemlich wechselhaft und windig bei 20 Grad.
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0: Gucken wir uns die Hauptstadt an. Die läuft inzwischen ganz gut. Längster Stau Mitte Invalidenstraße, Viertelstunde. In Brandenburg haben wir noch so ein bisschen Stau auf der A10 westliche Ring Richtung Hamburg zwischen Großkreuz und Vöben 10 Minuten. Und die A12 Richtung Frankfurt zwischen Storkow und Fürstenwalde noch 20 Minuten Stau. Die neuesten Blitzer in Rudow auf der Rudower Chaussee, in Prenzlauer Berg, Prenzlauer Allee, Angermünde in der Siedlung und Oranienburg. Bernauer Straße wird auch geblitzt. Vielen Dank fürs Bescheid geben. Und wenn ihr noch was habt, Staus oder Blitzer, könnt auch ihr gerne anrufen oder WhatsApp schicken unter Berlin 20 und dreimal die 19. Gute Fahrt.
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0: Und ich grüße euch und wünsche euch einen schönen Feierabend, wenn ihr einen habt. Und wenn nicht, dann trotzdem viel Spaß.

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0: Freitag für euch. Heute war aus gegebenem Anlass wieder Freitag hier bei 94.3 RS2. Mein Kollege Nick Sawatzki aus unserer Erster-Morgenshow hat euch an der Tankstelle überrascht. In der Hand ein Schild, auf dem stand: Hupen für gratis Benzin.
1: Knallharte Vollbremsung vor der Tankstelle. Klar, bei Freitanken, da drehen sie alle durch. Yay! Hi, wer bist du?
2: Bonjour, bin ich.
1: Hallo, bonjour, grüß dich. Oh, du hast hier Family-Auto, ich sehe schon.
2: Wo ist es?
1: Schuhe, ein Ball, ein Kindersitz und einen leeren Tank. Wollen wir voll machen?
2: Ja, gerne.
1: Na dann, los, ab die Post. Du machst voll und wir übernehmen.
2: Erst zwei, Dankeschön.

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9: Ich bin Ralf Gulke. Guten Abend. Aus für das deutsche Generalkonsulat in St. Petersburg. Die von Russland gesetzte Frist zur Schließung des deutschen Konsulats endete heute, hieß es aus dem Auswärtigen Amt in Berlin. Die deutsche Flagge wurde eingeholt. Gleichzeitig schloss das russische Generalkonsulat in Bonn. Die Bundesregierung hatte Russland Anfang des Monats für den versuchten Sprengstoffanschlag am Leipziger Flughafen verantwortlich gemacht und Strafmaßnahmen verhängt. Auch der Vertrag mit dem russischen Haus in Berlin wurde gekündigt. Die Bundesregierung hat Zweifel am demokratischen Ablauf der Wahlen in Russland. Man müsse sich leider wieder auf Ergebnisse eines inszenierten Wahlrituals einstellen, sagt eine Sprecherin des Auswärtigen Amtes in Berlin. In Russland wird seit dem Morgen beginnend im fernen Osten ein neues Parlament gewählt. Die Wahl geht bis Sonntag. Sie ist die erste seit dem Beginn des russischen Angriffskriegs in der Ukraine. Eine Opposition gegen Kremlchef Putin gibt es auf den Wahlzetteln nicht. Eine Übergewinnsteuer für Mineralölkonzerne auf EU-Ebene ist vorerst nicht in Sicht. Vizekanzler Klingbeil forderte die EU-Kommission bei einem Finanzministertreffen in Dublin erneut auf, einen entsprechenden Vorschlag zu unterbreiten. Wirtschaftskommissar Dombrovskis zeigte sich davon jedoch unbeeindruckt. Auch das deutsche Wirtschaftsministerium sieht Klingbeils Steuerpläne aus juristischen Gründen skeptisch. In der spanischen Exklave Ceuta in Nordafrika hat die Polizei rund 1700 an Stränden ausharrende Migranten in ein Zeltlager gebracht. Bei der Aktion kam es zu Gedränge und chaotischen Szenen. Spanische Medien berichteten anschließend, dass sich auch nach dem Einsatz noch Tausende an den Stränden aufhalten, weil es nicht genügend Unterkünfte gibt. Ende Juli waren mehr als 70.000 Menschen zu Fuß oder schwimmend aus Marokko nach Ceuta gelangt. Die meisten zogen wieder ab. Tausende harren aber seitdem aus.
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10: Mit Michelle Gradell. Lichtenberg darf sich zwei weitere Jahre Fair Trade Town nennen. Der Bezirk bekommt die Auszeichnung für Engagement rund um fair gehandelte Produkte. Dazu gehören faire Angebote in Cafés und Läden, Workshops an Schulen und Aktionen wie ein faires Frühstück. Lichtenberg hat den Titel seit 2024. Vergeben wird er von Fair Trade Deutschland.
11: 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Nach diesem relativ freundlichen Freitag geht's auch in eine ruhige Nacht, locker bewölkt, trocken, 8 bis 12 Grad, das sind die Nachttemperaturen. Morgen der Samstag so ein bisschen zweigeteilt, Richtung Südosten immer mehr Sonne, Richtung Nordwesten immer mehr Wolken und da kann es auch vereinzelt ein paar Schauer geben und die Temperaturen je nach Sonne 19 bis 22 Grad morgen. Der Wahlsonntag ziemlich wechselhaft, ziemlich windig und ab und zu kann auch mal ein Schauer runterkommen, aber immerhin noch 20 Grad Höchsttemperatur am Sonntag.
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11: Ja, Gott sei Dank, endlich hat sich die Hauptstadt beruhigt. Wir haben nur noch 10 Minuten auf dem Stadtring 100 Richtung Wedding. Ab Oberlandstraße bis Kreuz Schöneberg 10 Minuten und Mitte Invalidenstraße auch 10 Minuten. Brandenburg war ja heute Nachmittag eine einzige Katastrophe, aber inzwischen läuft's fast überall wieder. Nur noch Stau auf der A12 Richtung Frankfurt zwischen Storkow und Fürstenwalde. Die neuesten Blitzer in Adlershof, Rudower Chaussee, Prenzlauer Berg, Prenzlauer Allee, in Bad Liebenwerda, Friedrich-Engels-Straße und in Grunow in der Bahnhofstraße. Danke euch fürs Bescheidgeben. Habt eine gute Fahrt ins Wochenende.
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0: 94.3 RS2 am Freitag. Ganz liebe Grüße zu euch. Und schon wieder ging es rasant schnell. Gestern haben wir eine neue Spielrunde gestartet. Und heute früh um 9 hat Eileen aus Reinickendorf 1.000 Euro eingesackt.
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0: Ja, vielleicht habt ihr auch mitgerätselt, wie der Satz von Tolga aus Steglitz weitergeht.
2: In meiner Beziehung gibt es ständig Diskussionen über...
0: Eure Vorschläge waren auf jeden Fall super gut.
3: Ich würde sagen, das Essen.
4: Ich habe die einfachste Lösung für mich einfach gedacht. Das Fernsehprogramm abends.
5: Also das ist auch wie bei mir so der einzige Streitpunkt in der Beziehung. Die Unordnung im Haushalt.
0: Alles schön, aber nicht richtig. Und dann kam Eileen an die Reihe.
6: Über die Finanzen.
0: Über die Finanzen.
7: Ist es bei dir in der Beziehung, wenn du eine hast, auch ein Thema?
6: Zum Glück nicht, nein.
7: Ja, Gott sei Dank.
0: Gut.
7: Aber trotzdem hast du gedacht, oh, ich kenne viele Paare, die streiten wegen Kohle.
6: Ja, doch, kann ich mir vorstellen.
7: Okay. Gibt es bei dir im Homeoffice einen Sekt oder ein Prosecco oder sowas im Kühlschrank?
6: Ja, tatsächlich.
7: Und der ist kalt, ja?
6: Der ist kalt.
7: Okay. Wir hören mal rein, ob es vielleicht die Kohle ist.
2: In meiner Beziehung gibt es ständig Diskussionen über Geld.
6: Ja, wie cool.
7: Ja.
6: Ja, also dann lasse ich jetzt die Sektkorken knallen.
7: Perfekt. 1.000 Euro fließen auf dein Konto.
0: Herzlichen Glückwunsch.
6: Geil, danke.
0: So, Montag geht's weiter. Dann starten wir eine neue Raterunde mit einem neuen unvollständigen Satz und 500 Euro Startgeld. 7 Uhr, erste Chance.

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0: guten Freitag für euch. Heute war aus gegebenem Anlass wieder Freitag hier bei 94.3 RS2. Mein Kollege Nick Sawatzki aus unserer Erster Morgenshow hat euch an der Tankstelle überrascht. In der Hand ein Schild, auf dem stand: Hupen für gratis Benzin.
1: Einfach mal einen U-Turn auf der Kreuzung. Hi, wer bist denn du?
2: Ich bin Steffi, hi.
1: Du tankst jetzt für gratis?
2: Ja, ich hab noch ein bisschen was drin, aber ich nehme natürlich gerne.
1: Du machst voll und wir übernehmen.
2: Ey, du bist ein Mega.
1: Hupen für Gratis-Benzin. Machen wir nochmal hier. Yeah. Hi, wer bist du?
3: Eddie.
1: RS2 macht voll, okay?
3: Jawohl.
1: Hallo, ich bin der Nick von RS2. Grüß dich.
4: Hallo, ich bin Marion.
1: Was wäre am schönsten?
4: Eine volle Tankfüllung gratis.
1: Ja, ist noch Platz bei dir?
4: Ja, gut, sehr Platz. Gut.
1: Wir machen bis zum Rand voll.
4: Sehr gut.
1: Hat dir geklappt, oder?
4: Ja, ist
1: nett, oder?
4: Hat man gern.
1: Yay! Hi, wer bist du?
5: Bojo bin ich.
1: Hallo Bojo, grüß dich. Oh, du hast hier Family Auto, ich sehe schon.
5: Wo ist es?
1: Und einen leeren Tank. Wollen wir voll machen?
5: Ja, gerne.
1: Na dann, los, ab die Post. Du machst voll und wir übernehmen.
5: RS2, Dankeschön.
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11: Es ist 5:05, ich bin Silas Quering, guten Abend. Die Bundesregierung hat sich auf ein Entlastungspaket wegen der hohen Spritpreise geeinigt, das berichten Spiegel und Bild. Geplant sind demnach sowohl ein Spritpreisdeckel als auch ein Tankrabatt. Mit dem Deckel legt der Staat eine Preisobergrenze fest. Sie orientiert sich unter anderem an der Entwicklung des Ölpreises. Start soll spätestens im Januar sein. Bereits nächsten Monat soll der Tankrabatt zurückkehren. Aktuell laufen für das Entlastungspaket noch letzte Abstimmungen. Die Einigung soll noch im Laufe des Tages offiziell verkündet werden. Er ist superschnell, nahezu unsichtbar und höchst gefährlich. Der Tarnkappenjet F-35 gilt als das modernste Kampfflugzeug der Welt. Jetzt hat Deutschland sein erstes Exemplar bekommen. Bundesverteidigungsminister Pistorius hat ihn im US-Bundesstaat Texas in Empfang genommen. Die F-35 sollen die Tornados der Luftwaffe ablösen. Militärexperte Nico Lange sagt bei NTV:
12: Die Tornados sind ja nun wirklich schon sehr alt und die werden ja schon länger ersetzt, auch durch modernere Eurofighter. Der Vorteil ist nicht nur, dass die F-35 ein sehr modernes Kampfflugzeug ist, sondern dass auch andere europäische Nationen dieses Flugzeug benutzen. Deutschland ist da jetzt also mit eingestiegen. Es hat aber auch Nachteile, nämlich es vergrößert die Abhängigkeit von den USA.
11: Die Bundeswehr will personell aufstocken und liegt dabei im Plan. Bis Ende August gab es gut 186.000 aktive Soldatinnen und Soldaten bei der Truppe. Damit ist das diesjährige Ziel erreicht worden. Bis 2035 soll die Truppe auf bis zu 270.000 Soldaten anwachsen. Mit Blick auf die Landtagswahl in Mecklenburg-Vorpommern übermorgen sieht's für die SPD immer besser aus. Laut ZDF-Umfrage liegt die Partei von Ministerpräsidentin Schwesig jetzt knapp vor der AfD. In Berlin, wo auch gewählt wird, führt die Linke weiter vor der regierenden CDU. Nach einem vermurksten Saisonstart mit nur einem Punkt aus drei Spielen wird's für Union Berlin heute Abend in der Fußball-Bundesliga nicht gerade leichter. Die Berliner sind zu Gast beim FC Bayern. Der Rekordmeister will wieder an die Tabellenspitze. Anstoß ist um 20.30 Uhr.
13: Ja, der Abend und die Nacht nicht spektakulär. Es bleibt locker bewölkt und auch meist trocken. Temperaturen gehen langsam runter auf 8 bis 12 Grad. Morgen zum Wochenendstart am Samstag so ein bisschen zweigeteilt. Also in Berlin wird wahrscheinlich alles passieren. Wolken und Sonne, vielleicht auch mal ein Schauer. Aber vor allem im Nordwesten Brandenburgs kommt der meiste Regen runter morgen bei 19 bis 22 Grad. Am Sonntag ziemlich wechselhaft, leicht ungemütlich durch den Wind auch und ein paar Schauer bei 20 Grad.
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1: Es ist 7:05. Ich bin Silas Quiring. Guten Abend. Seit Tagen verhandelt die Koalition, wie die Verbraucher wegen der hohen Spritpreise entlastet werden können. Jetzt liegt offenbar ein Paket auf dem Tisch, das berichten Spiegel und Bild. Ab Oktober soll der Tankrabatt wiederkommen, ab Januar dazu ein Spritpreisdeckel. Dazu kommen laut ZDF außerdem Direktzahlungen für Menschen mit kleinem Einkommen und Entlastungen für energieintensive Unternehmen. Aktuell gibt es noch letzte Gespräche zwischen Bund und Ländern. Eine endgültige Einigung soll noch heute offiziell verkündet werden. Für die Bundeswehr ist es ein Meilenstein. Bundesverteidigungsminister Pistorius hat heute im US-Bundesstaat Texas den ersten Kampfjet vom Typ F-35 in Empfang genommen. Die Jets sollen die in die Jahre gekommenen Tornados ersetzen. Christiane Hampe, was ist denn das Besondere am F-35?
2: Der Tarnkappenjet F-35 gilt als das modernste Kampfflugzeug der Welt. Er ist superschnell und nahezu unsichtbar. Jetzt werden die deutschen Piloten und Techniker erstmal vor Ort auf den ersten 8 neuen Maschinen ausgebildet. Die F-35 sollen dann im nächsten Jahr auf dem Fliegerhorst Büchel in der Eifel stationiert werden. Geschätzter Anschaffungswert der Maschinen ca. 10 Milliarden Euro.
1: Der Zoll hat ein E-Zigaretten-Schmuggler-Netzwerk zerschlagen. Bei einer Großrazzia wurden mehrere Verdächtige festgenommen. Die Bande soll Einweg-E-Zigaretten aus China nach Deutschland geschmuggelt und auf dem Schwarzmarkt verkauft haben. Der Steuerschaden 33 Millionen Euro. Gut ein halbes Jahr nach dem tödlichen Angriff ist an den Zugbegleiter Serkan Çala erinnert worden. In Mannheim wurde eine Gedenktafel enthüllt. Vor Ort waren neben Angehörigen und Freunden auch Bahnchefin Palla und Verkehrsminister Bilger. Es ist eine ungewohnte Position für den großen FC Bayern. Vor dem 4. Bundesligaspieltag steht der Rekordmeister nur auf Platz 4. Heute Abend wollen die Bayern nachlegen beim Heimspiel gegen Union Berlin. Union steht mit nur einem Punkt weit unten in der Tabelle.
3: Nach diesem relativ freundlichen Freitag geht's auch in eine ruhige Nacht, locker bewölkt, trocken, 8 bis 12 Grad, das sind die Nachttemperaturen. Morgen der Samstag so ein bisschen zweigeteilt, Richtung Südosten immer mehr Sonne, Richtung Nordwesten immer mehr Wolken und da kann es auch vereinzelt ein paar Schauer geben. Und die Temperaturen je nach Sonne 19 bis 22 Grad morgen. Der Wahlsonntag ziemlich wechselhaft, ziemlich windig und ab und zu kann auch mal ein Schauer runterkommen, aber immerhin noch 20 Grad Höchsttemperatur am Sonntag.
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1: Es ist 8:05. Ich bin Silas Quiring. Guten Abend. Die Bundesregierung hat sich auf ein Entlastungspaket wegen der hohen Spritpreise geeinigt. Das ist aus Regierungskreisen durchgesickert. Geplant sind demnach eine Rückkehr des Tankrabatts und ein Spritpreisdeckel. Uwe Schimonek.
2: Den Rabatt gab es ja schon im Mai und Juni. Jetzt soll er schnell wieder für sinkende Preise an den Zapfsäulen sorgen, schon ab Oktober. Dann soll so schnell wie möglich, spätestens zum Januar, die Deckelung der Preise kommen. Sie orientiert sich unter anderem an der Entwicklung des Ölpreises. Um die Maßnahmen zu finanzieren, sollen auch die Länder zur Kasse gebeten werden. Die müssen dem Ganzen noch zustimmen.
1: Er ist superschnell, nahezu unsichtbar und höchst gefährlich. Der Tarnkappenjet F-35 gilt als das modernste Kampfflugzeug der Welt. Jetzt hat Deutschland sein erstes Exemplar bekommen. Bundesverteidigungsminister Pistorius hat ihn im US-Bundesstaat Texas in Empfang genommen. Die F-35 sollen die Tornados der Luftwaffe ablösen. Militärexperte Nico Lange sagt bei NTV.
3: Die Tornados sind ja nun wirklich schon sehr alt und die werden ja schon länger ersetzt, auch durch modernere Eurofighter. Der Vorteil ist nicht nur, dass die F-35 ein sehr modernes Kampfflugzeug ist, sondern dass auch andere europäische Nationen dieses Flugzeug benutzen. Deutschland ist da jetzt also mit eingestiegen. Es hat aber auch Nachteile, nämlich es vergrößert die Abhängigkeit von den USA.
1: Die Bundeswehr will personell aufstocken und liegt dabei im Plan. Bis Ende August gab es gut 186.000 aktive Soldatinnen und Soldaten bei der Truppe. Damit ist das diesjährige Ziel erreicht worden. Bis 2035 soll die Truppe auf bis zu 270.000 Soldaten anwachsen. Mit Blick auf die Landtagswahl in Mecklenburg-Vorpommern übermorgen sieht's für die SPD immer besser aus. Laut ZDF-Umfrage liegt die Partei von Ministerpräsidentin Schwesig jetzt knapp vor der AfD. In Berlin, wo auch gewählt wird, führt die Linke weiter vor der regierenden CDU. Der Zoll hat ein E-Zigaretten-Schmuggler-Netzwerk zerschlagen. Bei einer Großrazzia wurden mehrere Verdächtige festgenommen. Die Bande soll Einweg-E-Zigaretten aus China nach Deutschland geschmuggelt und auf dem Schwarzmarkt verkauft haben. Der Steuerschaden 33 Millionen Euro.
4: Ja, der Abend und die Nacht nicht spektakulär. Es bleibt locker bewölkt und auch meist trocken. Temperaturen gehen langsam runter auf 8 bis 12 Grad. Morgen zum Wochenendstart am Samstag so ein bisschen zweigeteilt. Also in Berlin wird wahrscheinlich alles passieren. Wolken und Sonne, vielleicht auch mal ein Schauer. Aber vor allem im Nordwesten Brandenburgs kommt der meiste Regen runter morgen bei 19 bis 22 Grad. Am Sonntag ziemlich wechselhaft, leicht ungemütlich durch den Wind auch und ein paar Schauer bei 20 Grad.
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1: Es ist 5:10 Uhr, ich bin Colin Mock, guten Abend. Der neue Tankrabatt steht. Von Oktober an bis Ende des Jahres gibt es 17 Cent pro Liter. Darauf haben sich Bund und Länder geeinigt. Ab dem nächsten Jahr soll dann ein Spritpreisdeckel eingeführt werden. Die Kosten für den Tankrabatt betragen laut Bundesregierung rund 2,5 Milliarden Euro. Sie werden zusammen mit den Ländern geteilt. Eine mögliche

0: Direktzahlungen für Bürgerinnen und Bürger angesichts der hohen Energiepreise soll wohl außerdem weiter verfolgt werden. Man werde die Preisentwicklung und mögliche wirtschaftliche Folgen weiterhin eng beobachten, heißt es dazu von der Bundesregierung. Das erste Mal seit Beginn des Krieges gegen die Ukraine gibt es in Russland jetzt Parlamentswahlen. Bis Sonntag läuft die Abstimmung. Ein Sieg der Partei von Präsident Putin gilt als sicher. Die Opposition wurde vor der Wahl ausgeschlossen, zuletzt die Antikriegspartei Jabloko. Der Politikwissenschaftler Gerhard Mangott sagt bei NTV:
1: Man kann die Wahlen in Russland seit langem nicht mehr als frei und fair bezeichnen, weil die Parteienfinanzierung nicht kontrolliert wird, weil die Medienpräsenz der einzelnen Parteien sehr, sehr ungleich verteilt ist und vor allem, weil es Unregelmäßigkeiten bei der Auszählung gibt.
0: Die Wachstumsaussichten für Deutschlands Wirtschaft hellen sich auf. Das sagt zumindest der Bundesverband der deutschen Industrie. Der BDI hat seine Konjunkturprognose deutlich angehoben und rechnet in diesem Jahr jetzt mit einem Wachstum von 1%. Weniger Flüchtlinge haben dieses Jahr Europa erreicht, aber mehr sind beim Versuch dabei gestorben. Laut UN kamen bis Mitte des Monats rund 60.000 Menschen per Boot in Europa an, fast 40% weniger als letztes Jahr. Trotzdem sind 300 mehr bei der Überfahrt ums Leben gekommen. Der Zoll hat ein E-Zigaretten-Schmugglernetzwerk zerschlagen. Bei einer Großrazzia wurden mehrere Verdächtige festgenommen. Die Bande soll Einweg-E-Zigaretten aus China nach Deutschland geschmuggelt und auf dem Schwarzmarkt verkauft haben. Der Steuerschaden 33 Millionen Euro.
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1: Es ist 5.11 Uhr. Ich bin Colin Mock. Guten Abend. Bis Jahresende gibt es 17 Cent pro Liter Tankrabatt. Darauf haben sich Bund und Länder jetzt geeinigt. Er gilt ab Oktober. Zum Jahreswechsel soll er dann aber durch einen Spritpreisdeckel abgeben.

0: gelöst werden. Kosten soll die Entlastung insgesamt rund 2,5 Milliarden Euro. Bund und Länder teilen sich die Kosten. Weiter im Raum steht der Bundesregierung zufolge auch eine Direktzahlung an Bürgerinnen und Bürger wegen der hohen Energiepreise. Das hatte unter anderem Bundeswirtschaftsministerin Reiche für Haushalte mit niedrigem Einkommen vorgeschlagen. Für die Bundeswehr ist es ein Meilenstein. Verteidigungsminister Pistorius hat im US-Bundesstaat Texas den ersten Kampfjet vom Typ F-35 in Empfang genommen. Die Jets sollen die in die Jahre gekommenen Tornados ersetzen. Christiane Hampe, was ist denn das Besondere am F-35?
1: Der Tarnkappenjet F-35 gilt als das modernste Kampfflugzeug der Welt. Er ist superschnell und nahezu unsichtbar. Jetzt werden die deutschen Piloten und Techniker erstmal vor Ort auf den ersten 8 neuen Maschinen ausgebildet. Die F-35 sollen dann im nächsten Jahr auf dem Fliegerhorst Büchel in der Eifel stationiert werden. Geschätzter Anschaffungswert der Maschinen ca. 10 Milliarden Euro.
0: Das erste Mal seit Beginn des Krieges gegen die Ukraine gibt es in Russland jetzt Parlamentswahlen. Bis Sonntag läuft die Abstimmung. Ein Sieg der Partei von Präsident Putin gilt aber als sicher. Die Opposition wurde von der Wahl ausgeschlossen, zuletzt die Antikriegspartei Jabloko. Gut ein halbes Jahr nach dem tödlichen Angriff auf ihn ist dann Zugbegleiter Serkan Çalar erinnert worden. In Mannheim wurde eine Gedenktafel enthüllt. Vor Ort waren neben Angehörigen und Freunden auch Bahnchefin Paller und Bundesverkehrsminister Bilger. Heftige Klatsche für Union Berlin in der Fußball-Bundesliga. Auswärts beim FC Bayern gab es ein 0:7. Für die Münchner geht's damit vorerst an die Tabellenspitze. Union bleibt mit nur einem Punkt im Tabellenkeller.
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1: Es ist 5:05 Uhr. Ich bin Colin Mock. Guten Abend. Der neue Tankrabatt steht. Von Oktober an bis Ende des Jahres gibt es 17 Cent pro Liter. Darauf haben sich Bund und Länder geeinigt. Ab dem nächsten Jahr soll dann ein Spritpreisdeckel eingeführt werden. Die Kosten für den Tankrabatt betragen laut Bundesregierung rund 2,5 Milliarden Euro. Sie werden zusammen mit den Ländern geteilt. Eine mögliche Direktzahlung für Bürgerinnen und Bürger angesichts der hohen Energiepreise soll wohl außerdem weiter verfolgt werden. Man werde die Preisentwicklung und mögliche wirtschaftliche Folgen weiterhin eng beobachten, heißt es dazu von der Bundesregierung. Der Countdown für das größte Volksfest der Welt läuft. Am Mittag startet die Wiesn. Zum Oktoberfest in München werden wieder Millionen Besucher aus aller Welt erwartet. Für die Sicherheit sind hunderte Polizisten im Einsatz und gerade nach dem

0: Vorfall am Flughafen Leipzig-Halle haben die Behörden auch Drohnen im Fokus. Dazu sagt Münchens Vizepolizeipräsident Christian Huber:
1: Insbesondere mit Leipzig und den Vorfällen der letzten Vergangenheit ist uns das auch bewusst, dass das Thema Drohnen natürlich auch heuer für die Wiesn entsprechend interessant ist. Wir werden für die gesamte Dauer der Wiesn entsprechende Maßnahmen treffen, zum einen der Drohnendetektion und der Drohnenabwehr, damit wir diese Geschichten auch rechtzeitig erkennen und dagegen vorgehen können.
0: Weniger Flüchtlinge haben dieses Jahr Europa erreicht, aber mehr sind beim Versuch dabei gestorben. Laut UN kamen bis Mitte des Monats rund 60.000 Menschen per Boot in Europa an, fast 40% weniger als letztes Jahr. Trotzdem sind 300 mehr bei der Überfahrt ums Leben gekommen. Die Wahlen in Berlin und Mecklenburg-Vorpommern rücken näher und es bleibt spannend. In MV liegt die SPD von Ministerpräsidentin Schwesig in der jüngsten Umfrage des ZDF erstmals ganz knapp vor der AfD. In Berlin liefern sich CDU und Linke ein Kopf-an-Kopf-Rennen. Heftige Klatsche für Union Berlin in der Fußball-Bundesliga. Auswärts beim FC Bayern gab es ein 0:7. Für die Münchner geht es damit vorerst an die Tabellenspitze. Union bleibt mit nur einem Punkt im Tabellenkeller.
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1: Es ist 5:01. Ich bin Colin Mock. Bis Jahresende gibt es 17 Cent pro Liter Tankrabatt. Darauf haben sich Bund und Länder jetzt geeinigt. Er gilt ab Oktober. Zum Jahreswechsel soll er dann aber durch einen Spritpreisdeckel abgelöst werden. Kosten soll die Entlastung insgesamt rund 2,5 Milliarden Euro. Bund und Länder teilen sich die Kosten. Weiter im Raum steht der Bundesregierung zufolge auch eine Direktzahlung an Bürgerinnen und Bürger wegen der hohen Energiepreise. Das hatte unter anderem Bundeswirtschaftsministerin Reiche für Haushalte mit niedrigem Einkommen vorgeschlagen. Er ist superschnell, nahezu unsichtbar und höchst gefährlich. Der Tarnkappenjet F-35 gilt als das modernste Kampfflugzeug der Welt. Jetzt hat Deutschland sein erstes Exemplar bekommen. Bundesverteidigungsminister Pistorius hat ihn im US-Bundesstaat Texas in Empfang genommen. Die F-35 sollen die Tornados der Luftwaffe ablösen. Militärexperte Nico Lange sagte bei NTV:
2: Die Tornados sind ja nun wirklich schon sehr alt und die werden ja schon länger ersetzt, auch durch modernere Eurofighter. Der Vorteil ist nicht nur, dass die F-35 ein sehr modernes Kampfflugzeug ist, sondern dass auch andere europäische Nationen dieses Flugzeug benutzen. Deutschland ist da jetzt also mit eingestiegen. Es hat aber auch Nachteile, nämlich es vergrößert die Abhängigkeit von den USA.
1: Der Countdown für das größte Volksfest der Welt läuft. Am Mittag startet die Wiesn. Zum Oktoberfest in München werden wieder Millionen Besucher aus aller Welt erwartet. Die Bierpreise sind erneut gestiegen. Eine Maß kostet dieses Jahr zwischen 15 und 16 Euro. Die Wachstumsaussichten für Deutschlands Wirtschaft hellen sich auf. Das sagt zumindest der Bundesverband der deutschen Industrie. Der BDI hat seine Konjunkturprognose deutlich angehoben und rechnet in diesem Jahr jetzt mit einem Wachstum von 1%. Heftige Klatsche für Union Berlin in der Fußball-Bundesliga. Auswärts beim FC Bayern gab es ein 0:7. Für die Münchner geht es damit vorerst an die Tabellenspitze. Union bleibt mit nur 1 Punkt im Tabellenkeller.
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1: Es ist 5:05. Ich bin Colin Mock. Der neue Tankrabatt steht. Von Oktober an bis Ende des Jahres gibt es 17 Cent pro Liter. Darauf haben sich Bund und Länder geeinigt. Ab dem nächsten Jahr soll dann ein Spritpreisdeckel eingeführt werden. Die Kosten für den Tankrabatt betragen laut Bundesregierung rund 2,5 Milliarden Euro. Sie werden zusammen mit den Ländern geteilt. Eine mögliche Direktzahlung für Bürgerinnen und Bürger angesichts der hohen Energiepreise soll wohl außerdem weiter verfolgt werden. Man werde die Preisentwicklung und mögliche wirtschaftliche Folgen weiterhin eng beobachten, heißt es dazu von der Bundesregierung. Die USA haben jetzt die dauerhafte Kontrolle über die Sicherheit Grönlands. Eine entsprechende Vereinbarung mit Dänemark hat US-Präsident Trump verkündet. Unter anderem brauchen andere Staaten jetzt die Genehmigung der USA, wenn sie Militärbasen auf der Arktisinsel errichten wollen. In München läuft der Countdown zum Oktoberfest. Am Mittag startet das größte Volksfest der Welt. Erstmals übernimmt der neue Münchner Oberbürgermeister Dominik Krause von den Grünen den traditionellen Fassanstich zum Wiesnauftakt. Er sagt:
2: Es ist mir eine große Ehre, dass ich das als Oberbürgermeister machen darf. Und ich freue mich vor allem darüber, dass es so eine große Aufmerksamkeit für die Wiesen gibt. Das Oktoberfest ist das Aushängeschild weit über die Stadtgrenzen hinaus und für uns als Stadt total wichtig in den 2 Wochen, aber auch quasi in der Strahlkraft das ganze Jahr über.
1: Die Bierpreise sind währenddessen erneut gestiegen. Eine Maß Bier kostet dieses Jahr zwischen 15 und 16 Euro. Das erste Mal seit Beginn des Krieges gegen die Ukraine gibt es in Russland jetzt Parlamentswahlen. Bis Sonntag läuft die Abstimmung. Ein Sieg der Partei von Präsident Putin gilt aber als sicher. Die Opposition wurde von der Wahl ausgeschlossen, zuletzt die Antikriegspartei Jabloko. Heftige Klatsche für Union Berlin in der Fußball-Bundesliga. Auswärts beim FC Bayern gab es ein 0:7. Für die Münchner geht es damit vorerst an die Tabellenspitze. Union bleibt mit nur einem Punkt im Tabellenkeller.
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